0: Es ist 2 Uhr und 24 Minuten. 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
1: In der Nacht ist es über Bayerisch-Schwaben und dem Allgäu meist klar. Gegen Morgen kann sich vor allem im Unterallgäu und im Ostallgäu örtlich Nebel bilden. Am Freitag wird es zunächst freundlich. Später setzt sich zwischen Nordschwaben und dem Allgäu verbreitet viel Sonne durch. Am Nachmittag wird es heiß, mit Spitzen um 32 bis 34 Grad. Zum Abend ziehen stellenweise Schauer und einzelne Gewitter auf.
2: Der Radio Schwaben 3-Tage-Trend.
1: Morgen beginnt teils freundlich. Später sind Schauer und Gewitter wieder häufiger. Bei Höchstwerten um 31 bis 34 Grad. Am Sonntag zeigt sich ein ähnlicher Verlauf. Mit Sonne am Vormittag und einzelnen Schauern oder Gewittern am Nachmittag. Zum Wochenstart ist es wechselhaft und etwas weniger heiß. Die aktuellen Wetterwerte. Inningen 17 Grad und klar. Sonthofen 13 Grad. Botenbach 17 Grad und wolkenlos.
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1: Auf der A7 Füssenreute Richtung Ulm ist zwischen Memmingen Süd und dem Kreuz Memmingen wegen einer Baustelle gesperrt. Und hier die neuesten Blitzer auf Radio Schwaben. Auf der Donauwörterstraße in Augsburg, auf der Münchner Straße in Kissing und auf der Alemannenstraße in Wertingen. Gute Fahrt mit Radio Schwaben.
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1: Heute Nacht ist es meist klar, nur im Unterallgäu und Ostallgäu kann sich örtlich Nebel bilden. Zum Morgen bleibt es mild mit rund 13 bis 20 Grad. In den Tälern ist es stellenweise etwas diesig. Tagsüber wird es in Bayerisch Schwaben und im Allgäu erst freundlich. Am Mittag und Nachmittag wird es dann heiß mit viel Sonne. Später ziehen örtlich Schauer oder Gewitter auf. Gegen Abend steigt die Neigung zu Schauern, besonders zwischen Donau und den Alpen. Der Radio Schwaben 3-Tage-Trend. Morgen beginnt teils freundlich, später ziehen wieder Schauer durch. Am Nachmittag sind auch Gewitter dabei. Dazu stehen 31 bis 34 Grad an. Am Sonntag geht es nach oft sonnigem Start erneut wechselhaft weiter, mit Schauern und einzelnen Gewittern. Zum Wochenstart bleibt es ähnlich, insgesamt aber etwas weniger heiß. Die aktuellen Wetterwerte. In Meitingen 18 Grad und klar. In Jengen 20 Grad und wolkenlos. In Holzheim 17 Grad.
0: Es ist 2 Uhr und 57 Minuten. 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
2: Ich bin Moritz Einzel. Großer Tag für Kanada bei der Fußball-WM. Das Team des Co-Gastgebers hat sein zweites Gruppenspiel gegen Katar mit 6:0 gewonnen. Mit dem ersten Sieg überhaupt in der kanadischen WM-Geschichte hat das Team beste Chancen auf die K.O.-Runde. Überschattet wurde das Spiel durch eine schwere Verletzung beim Kanadier Ismaël Koné nach einem katarischen Foul. Katar beendete die Partie nach 2 roten Karten zu 9. Zuvor hatte die Schweiz gegen Bosnien-Herzegowina mit 4:1 gewonnen. Tschechien und Südafrika trennten sich 1:1. In diesen Minuten beginnt für den nächsten Gastgeber das zweite Spiel. Mexiko trifft auf Südkorea. In Brüssel ist EU-Gipfel. Dabei geht es heute vor allem um die künftigen Ausgaben der Europäischen Union, aber indirekt auch um die großen Probleme von der Wirtschaft bis hin zu Krieg und Frieden. Aus Brüssel berichtet Dieter Ebeling.
3: 2.000 Milliarden will die Kommission in den Jahren 2028 bis 2034 ausgeben. Der Streit darum teilt die EU. Die Länder im Nordwesten, also auch Deutschland, wollen erstens weniger ausgeben und zweitens mehr für die Ankurbelung der Industrie und für die Verteidigung. Die Länder im Süden und Osten sagen, ja, die Weltlage hat sich verändert, aber wir brauchen trotzdem viel Geld für Landwirtschaft und Regionalpolitik.
2: Die bevorstehende Hitzewelle ist eine Gefahr für obdachlose Menschen. Davor warnt der Sozialverband VDK. Präsidentin Bentele sagte, extreme Hitze könne genauso tödlich sein wie extreme Kälte. Menschen ohne festen Wohnsitz bräuchten Zugang zu sicheren, gekühlten Unterkünften und zu sauberem, kühlem Wasser. Städtische Trinkbrunnen könnten hier helfen, so Bentele. Immer mehr Frührentner verdienen auf dem Arbeitsmarkt hinzu. Das zeigt eine Studie des Instituts der Deutschen Wirtschaft, die der Rheinischen Post vorliegt. Demnach nutzen viele Frührentner den Wegfall der Hinzuverdienstgrenze. Die lag bei 6.300 Euro im Jahr und wurde 2023 abgeschafft.
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1: Auf der A7 Füssenreute Richtung Ulm ist zwischen Memmingen Süd und dem Kreuz Memmingen wegen einer Baustelle gesperrt. Und hier die neuesten Blitzer auf Radio Schwaben. Auf der Donauwörther Straße in Augsburg und auf der Münchner Straße in Kissing. Gute und sichere Fahrt. 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

0: Es ist 3 Uhr und 24 Minuten. 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
1: Heute früh ist es teils klar. Zwischen Nordschwaben und dem Allgäu, im Unterallgäu und Ostallgäu ist es örtlich auch neblig. Nach Sonnenaufgang wird es rasch freundlich. Am Mittag und Nachmittag wird es heiß, mit meist um die 30 bis 33 Grad. Gegen Abend ziehen verbreitet Schauer und einzelne Gewitter auf, im Allgäu mit spürbaren Wetterumschwüngen. Der Radioschwaben 3-Tage-Trend. Morgen ist es erst teils freundlich. Später werden erneut Schauer und Gewitter wahrscheinlicher. Dazu steigen die Temperaturen auf etwa 31 bis 34 Grad. Am Sonntag ist es wechselhaft, mit sonnigen Phasen und späteren Schauern. Zum Wochenstart ändert sich wenig. Insgesamt ist es aber leicht weniger heiß. In Dasing 16 Grad und klar. In Wertach 20 Grad und wolkenlos. In Asbach-Beumenheim 16 Grad.
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1: Und da gibt's gute Nachrichten. Uns liegen derzeit keine Verkehrsstörungen und keine Blitzer vor.
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2: Zum Start in diesen frühen Morgen ist es meist klar. Nur im Unter- und Ostallgäu halten sich örtlich Nebelfelder. Später setzt sich rasch die Sonne durch, ehe sich am Nachmittag und Abend einzelne Schauer und Gewitter entwickeln. Dazu ist es heiß mit 30 bis 33 Grad, im Allgäu örtlich etwas darunter. Der Radio Schwaben 3-Tage-Trend. Morgen gibt es erst teils Wolken, teils Nebelfelder. Danach geht es zwischen Nordschwaben und dem Allgäu wechselhaft mit sonnigen Abschnitten, Schauern und einzelnen Gewittern weiter. Früh liegen die Werte bei 15 bis 19 Grad. Am Sonntag ist das Sommerwetter ähnlich. Zunächst oft freundlich, später wieder einzelne Schauer oder Gewitter. Zum Wochenstart ändert sich wenig. Weiter warm bis heiß und leicht unbeständig. Die aktuellen Wetterwerte. In Welden 17 Grad und klar. In Bad Grönenbach 15 Grad und wolkenlos. In Nördlingen 18 Grad.
1: Es ist 3 Uhr und 56 Minuten. 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
3: Ich bin Moritz Einzel. Sozialverbände fordern angesichts der Hitzewelle mehr Schutz für obdachlose Menschen. Eine Sprecherin des Deutschen Roten Kreuzes sagte der Rheinischen Post, die meisten könnten sich in ihre kühle Wohnung zurückziehen. Das gelte nicht für obdachlose Menschen, die der Sonne ohne Schutz ausgesetzt seien. Städte und Kommunen sollten im Sommer kühle Orte bereitstellen oder öffentliche Trinkbrunnen installieren. Ähnlich äußerte sich die Präsidentin des Sozialverbandes VDK, Bentele. Einen Monat nach dem Start der neuen E-Auto-Förderung hat Umweltminister Schneider eine positive Bilanz gezogen. Dem Redaktionsnetzwerk Deutschland sagte der SPD-Politiker, man habe mehr als 55.000 Anträge mit einer beantragten Fördersumme von rund 240 Millionen Euro. Die meisten Antragsteller wollten vollelektrische Autos fahren. Mehr als die Hälfte habe ein Haushaltseinkommen von maximal 45.000 Euro. Die soziale Staffelung funktioniere also, so Schneider. In Brüssel hat der EU-Gipfel begonnen. Themen gibt's reichlich. Es geht um den EU-Haushalt, um die Ukraine, den Iran und auch um das Verhältnis zu China. Mit staatlicher Förderung erzielen die Unternehmen des Landes Rekordüberschüsse. Das setzt Europas Industrie zu. Bei der Fußball-WM hat Co-Gastgeber Kanada in seinem zweiten Gruppenspiel ein Torfestival gefeiert. 6:0 gegen Katar. Zuvor hatte auch die Schweiz einen klaren Sieg eingefahren. Die Eidgenossen bezwangen Bosnien-Herzegowina mit 4:1. Mann des Spiels war der eingewechselte Johan Mansambi vom SC Freiburg mit 2 Treffern. Er sagte bei Magenta TV:
4: Ja, natürlich, wenn ich spiele, ich will immer ein Anfighter bin. Und auch wenn ich reinkomme, ich will mein Bestes geben, Mannschaft zu helfen. Und ja, heute, ich denke, dass ich gut meine Das Mannschaft gehört von habe.
3: Schon am frühen Abend trennten sich Tschechien und Südafrika 1:1. Gerade ist Halbzeit in der zweiten Partie des nächsten Gastgebers, Mexiko, gegen Südkorea. Da steht's zur Pause 0:0. Wenn dieses Spiel einen Sieger hat, dann steht der schon sicher als Gruppensieger im 16. Finale.
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2: Aktuell sind uns keine Verkehrsbehinderungen und keine Blitzer bekannt. Weiterhin eine gute Fahrt.
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0: Es ist 4 Uhr und 24 Minuten. 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
1: Heute früh ist der Tag meist klar. Im Unter- und Ostallgäu gibt es örtlich noch Nebelfelder. Danach setzt sich rasch die Sonne durch und bis zum Nachmittag stehen bei uns heiße 31 bis 33 Grad an. Am Abend ziehen einzelne Schauer oder Gewitter auf, vor allem zwischen Nordschwaben und dem Allgäu Richtung Alpen etwas markanter. Der Radioschwaben 3-Tage-Trend. Morgen beginnt es teils freundlich, später entwickeln sich wieder einzelne Schauer und Gewitter bei ähnlicher Hitze. Am Sonntag geht es nach oft sonnigem Vormittag am Nachmittag erneut unbeständiger weiter. Und zum Wochenstart ändert sich wenig. Dann aber mit etwas gedämpfteren Höchstwerten um 30 Grad. Aktuell in Augsburg am Königsplatz 16 Grad und wolkenlos. In Marktrettenbach 20 Grad und klar. Sowie in Dillingen 16 Grad.
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1: Ihr habt freie Fahrt. Derzeit gibt es keine Verkehrsbehinderungen. In unserer Region wird nicht geblitzt, meldet Staus und Blitzer immer per WhatsApp unter 08000 11 82 11.
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1: Heute ist der frühe Morgen, meist klar. In Bayerisch-Schwaben und im Allgäu gibt es im Unter- und Ostallgäu örtlich noch Nebelfelder. Bis zum Mittag setzt sich verbreitet die Sonne durch. Es wird heiß bei uns, mit rund 31 bis 33 Grad. Am Nachmittag ziehen erste Quellwolken auf. Zum Abend sind einzelne Schauer oder Gewitter möglich. In Augsburg ist es auch in der Nacht mit etwa 19 bis 23 Grad besonders mild. Der Radio Schwaben 3-Tage-Trend. Morgen beginnt teils freundlich, teils mit Wolken oder einzelnen Nebelfeldern. Später ist es erneut heiß und stellenweise unbeständig. Am Sonntag zeigt sich erst oft die Sonne. Am Nachmittag und Abend sind wieder einzelne Schauer oder Gewitter dabei. Zum Wochenstart bleibt es in unserer Region ähnlich warm und leicht wechselhaft. Aktuell haben wir in Affing 16 Grad bei klarem Himmel, in Bad Wörishofen 19 Grad bei klarem Himmel sowie in Nördlingen 16 Grad.
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0: Es ist 4 Uhr und 55 Minuten. 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
3: Ich bin Moritz Einzel. Guten Morgen. In Brüssel ist EU-Gipfel. Dabei geht es heute vor allem um die künftigen Ausgaben der Europäischen Union, aber indirekt auch um die großen Probleme, von der Wirtschaft bis hin zu Krieg und Frieden. Aus Brüssel berichtet Dieter Ebeling.
4: 2.000 Milliarden will die Kommission in den Jahren 2028 bis 2034 ausgeben. Der Streit darum teilt die EU. Die Länder im Nordwesten, also auch Deutschland, wollen erstens weniger ausgeben und zweitens mehr für die Ankurbelung der Industrie und für die Verteidigung. Die Länder im Süden und Osten sagen, ja, die Weltlage hat sich verändert, aber wir brauchen trotzdem viel Geld für Landwirtschaft und Regionalpolitik.
3: Die Hitzewelle ist eine Gefahr für obdachlose Menschen. Davor warnt der Sozialverband VdK. Präsidentin Bentele sagte dem Redaktionsnetzwerk Deutschland, extreme Hitze könne genauso tödlich sein wie extreme Kälte. Menschen ohne festen Wohnsitz bräuchten Zugang zu sicheren, gekühlten Unterkünften und zu sauberem, kühlem Wasser. Städtische Trinkbrunnen könnten hier helfen, so Bentele. Nach der Unterzeichnung des Rahmenabkommens zwischen den USA und dem Iran ist die US-Seeblockade iranischer Häfen aufgehoben worden. Das hat das US-Militär mitgeteilt. Die Streitkräfte würden aber weiter in der Region stationiert bleiben, um die Einhaltung der Vereinbarung zu überwachen. Torfestival für Co-Gastgeber Kanada bei der Fußball-WM. Die Kanadier haben ihr zweites Gruppenspiel gegen Katar mit 6:0 gewonnen. Die Schweizer hatten ja nur Remis gegen Katar gespielt. Ihre zweite Partie gegen Bosnien-Herzegowina gewannen die Eidgenossen jetzt mit 4:1. Doppeltorschütze Johann Mansambi vom SC Freiburg bei Magenta TV.
5: Wir wissen, dass die WM, wir müssen alles geben, was wir gegen Katar gemacht haben. Wir wissen, wir waren nicht so gut. Wir wollten nur besser machen und heute gewinnen.
3: Außerdem trennten sich Tschechien und Südafrika 1:1.
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1: Ihr habt freie Fahrt. Geschwindigkeitsmessungen wurden uns derzeit keine gemeldet. Gute Fahrt mit Radio Schwaben.
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8: Manchmal braucht es 1000 Worte, um eine gute Stimmung zu vermitteln. Manchmal reicht eins. Freitag. Es ist der Freitagmorgen, wir haben es bis hierhin geschafft und den Rest kriegen wir jetzt auch noch hin. Einen Morgen haben wir noch zusammen und wir machen das Beste draus. Ihr habt das Frühstücksradio eingeschaltet, das war schon mal das erste Richtige. Und den Rest, den kriegen wir auf jeden Fall jetzt zusammen hin. Start mal rein in diesen Tag, jetzt erstmal mit mehr 80er, 90ern und aktuellen Hits. Auf geht's.
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0: Es ist 5 Uhr und 26 Minuten. 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
1: Der frühe Morgen zeigt sich örtlich noch mit Nebelfeldern. Danach setzt sich rasch die Sonne durch. Bis zum Nachmittag stehen verbreitet heiße 30 bis 33 Grad an. Zum Abend ziehen zwischen Nordschwaben und dem Allgäu erste Schauer und Gewitter auf. Dazu frischt der Wind etwas auf. Der Radio Schwaben 3-Tage-Trend. Morgen beginnt es teils freundlich. Später entwickeln sich wieder einzelne Schauer und Gewitter. Bei Höchstwerten zwischen 31 und 33 Grad. Am Sonntag geht es nach oft sonnigem Start erneut wechselhaft weiter, vor allem am Nachmittag und Abend. Zum Wochenstart bleibt das warme, leicht unbeständige Sommerwetter bei uns in Bayerisch-Schwaben bestehen. Die aktuellen Wetterwerte: in Gessertshausen 15 Grad und klar, in Jengen 18 Grad und wolkenlos, in Illertissen 17 Grad.
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1: Radio Schwaben wünscht euch weiterhin gute Fahrt. Im Moment läuft der Verkehr ohne Störungen und Blitzer.
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3: Es ist der Freitagmorgen, kurz vor einem richtig schönen Sommerwochenende. Und viel mehr Motivation braucht man doch fast gar nicht mehr, oder? Ich bin jetzt da für euch, Lukas Bosser. Bis um 9 geht's durchs Frühstücksradio. Wir haben wieder eine Menge vor und dann bewegen wir uns ganz, ganz schnell Richtung Wochenende. Also packen wir's zusammen. Schön, dass ihr eingeschaltet habt. Auf geht's.
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2: Heute früh ist es oft klar im Unterallgäu und Ostallgäu, gibt es örtlich noch Nebelfelder. Bis zum Nachmittag setzt sich rasch die Sonne durch. Dazu wird es heiß mit 31 bis 33 Grad. Gegen Abend ziehen einzelne Schauer oder Gewitter auf, im Allgäu teils etwas schneller. In der Nacht sinken die Werte auf 15 bis 20 Grad. Der Radio Schwaben 3-Tage-Trend. Morgen beginnt es teils freundlich. Später sind Schauer und einzelne Gewitter häufiger. Dazu wird es wieder heiß mit 31 bis 33 Grad. Am Sonntag zeigt sich ein ähnlicher Mix aus Sonne, Wolken und einzelnen Schauern. Zum Wochenstart ist es zwischen Nordschwaben und dem Allgäu weiter warm und leicht unbeständig. Die aktuellen Wetterwerte. In Zusmarshausen 15 Grad bei wolkenlosem Himmel. In Oberstdorf 12 Grad und leicht gewölkt. In Gundelfingen 15 Grad.
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0: Es ist 5 Uhr und 57 Minuten. 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
4: Ich bin Justin Hamm. Guten Morgen. Bei der Fußball-WM hat Co-Gastgeber Mexiko als erstes Team die K.O.-Runde erreicht. Die Mexikaner gewannen auch ihr zweites Gruppenspiel gegen Südkorea mit 1:0 und stehen damit im 16. Finale. Zuvor feierte mit Kanada ein weiterer Turniergastgeber ein Torfestival. Moritz Einzel berichtet.
5: Ein großer Tag für den kanadischen Fußball. Gegen Katar gelang der erste WM-Sieg überhaupt. Und wie? 6:0. Allerdings war Katar nach 2 roten Karten am Ende zu 9. Auch die Schweiz gewann deutlich 4:1 gegen Bosnien-Herzegowina. Doppeltorschütze Johann Mansambi vom SC Freiburg bei Magenta TV.
6: Das ist wie ein Traum, dass ich WM spielen kann, 2 Tore zu schießen und dann Player of the Match.
5: Außerdem trennten sich Tschechien und Südafrika 1:1.
4: Sozialverbände fordern angesichts der Hitzewelle mehr Schutz für obdachlose Menschen. Eine Sprecherin des Deutschen Roten Kreuzes sagte der Rheinischen Post, Städte und Kommunen sollten kühle Orte bereitstellen oder öffentliche Trinkbrunnen installieren. Ähnlich äußerte sich auch der Sozialverband VdK. Einen Monat nach dem Start der neuen E-Auto-Förderung hat Umweltminister Schneider eine positive Bilanz gezogen. Dem Redaktionsnetzwerk Deutschland sagte der SPD-Politiker, man habe mehr als 55.000 Anträge mit einer beantragten Fördersumme von rund 240 Millionen Euro. Die meisten Antragsteller wollten vollelektrische Autos fahren. Mehr als die Hälfte habe ein Haushaltseinkommen von maximal 45.000 Euro. Die soziale Staffelung funktioniere also, so Schneider. Nach einem bewaffneten Überfall auf einen Juwelier in München im Dezember 2024 hat die Polizei nun einen Tatverdächtigen ermittelt. Es handelt sich um einen 48-Jährigen, der wegen eines anderen Delikts in Bulgarien in Haft sitzt. 2 Männer hatten in dem Juweliergeschäft in München Menschen mit einer Schusswaffe bedroht und Schmuck erbeutet. Der Komplize ist noch nicht gefasst.
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7: Schönen guten Morgen mit einer Meldung von der A8 bei Burgau. Da steht ein Pannenfahrzeug. Da werdet ihr besonders gut aufpassen. Ansonsten habe ich noch keine Blitzer, aber falls ihr einen seht, könnt ihr ihn melden auf der 08000 11 82 11.
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7: Guten Morgen, liebe Frühaufsteher. Hier ist euer Frühstücksradio auf Radio Schwaben zusammen mit Lukas Prosser. Wir sind auf dem Weg hin zu einem wunderschönen Sommerwochenende. Und das Gute ist, jeder, der jetzt schon wach ist, ist relativ frühzeitig wahrscheinlich aus der Arbeit raus. Und das ist an Tagen wie heute das Allerbeste. Plant schon mal den Nachmittag schön an Baggersee. Vielleicht direkt einfach nachmittags grillen. Warum nicht? Ist doch egal. Auf jeden Fall wollen wir da alle ganz, ganz schnell hin. Und wir bringen euch jetzt so schnell wie möglich genau dahin. Mit mehr 80er, 90ern und aktuellen Hits. So einfach und entspannt, wie es irgendwie nur geht, durch den Freitagmorgen. Schön, dass ihr mit dabei seid. Auf geht's.
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0: rein in den Freitag hier mit Radio Schwaben. Schön, dass ihr eingeschaltet habt. Und die Pfingstferien, die sind ja eigentlich gerade erst rum und trotzdem werfen wir schon wieder einen Blick auf die Straßen. Es könnte nämlich voller werden, als man denkt.
1: Das kommende Wochenende ist das letzte vor dem Beginn des Sommerferienkorridors in Deutschland. Das heißt, viele Reisende ohne schulpflichtige Kinder nutzen jetzt diese Zeit für Kurzurlaube oder Ausflüge. Gleichzeitig beginnt die Ferienzeit in Schweden und Norwegen. Hinzu kommen zahlreiche Baustellen und mehrere Großveranstaltungen. Das alles sorgt natürlich für deutlich mehr Verkehr auf den Straßen.
0: Ja, ist schon wieder was geboten da draußen. Melanie Mikulla vom ADAC hier im Frühstücksradio. Aber besser, wir wissen das alles im Voraus, als wenn wir dann bei Hitze im unerwarteten Stau stehen. Das ist nämlich echt ekelhaft. Ja, voll wird es natürlich in Richtung Berge, in Richtung Seen, die Autobahn Richtung Süden, da wird mit mehr gerechnet. Außerdem haben wir Rückreiseverkehr am Sonntag, weil da einige, wie gesagt, aus dem Kurzurlaub zurückkommen. Und zum Abschluss, wichtiger Hinweis, eigentlich wissen wir es ja alle, aber es ist einfach zu wichtig, um es ungesagt zu lassen.
1: Kinder und Tiere dürfen niemals im geparkten Fahrzeug zurückgelassen werden, auch nicht für wenige Minuten. Denn die Temperaturen im Innenraum des Fahrzeugs können innerhalb kürzester Zeit lebensgefährliche Werte erreichen. Viele unterschätzen zudem, wie schnell die Sonne wandert. Auch wenn man ein Auto im Schatten geparkt hat, kann es schon kurze Zeit später dann in der prallen Sonne stehen.
0: Melanie Mikulla vom ADAC im Frühstücksradio am Freitagmorgen, damit ihr alle gut, gesund ins und auch durchs Wochenende kommt.

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Ihr hört Radio Schwaben, das Frühstücksradio mit Lukas Brosser am bisher definitiv heißesten Tag des Jahres. Heute wird's richtig, richtig knallen. Wir schauen gleich nochmal mit Kai Zorn aufs Wetter in der nächsten Stunde. Aber erstmal, falls ihr jetzt gerade zu Hause seid und vielleicht so eure Sachen packt und so. Egal, was ihr heute vorhabt, egal, wo ihr heute hingeht, es gibt so ein paar Sachen, die muss man heute definitiv dabei haben. Also erstmal die Sonnenbrille. Das ist ganz, ganz wichtig. Am besten auch irgendwie eine Kappe, ein Hut, irgendwas, weil die Sonne wird runterbrutzeln. Und wenn ihr draußen unterwegs seid, gerade mittags oder sowas, das geht wahnsinnig schnell. Also wirklich, das ist immer ganz, ganz wichtig. Natürlich auch Sonnencreme heute auf jeden Fall einpacken. Einfach mit in der Handtasche oder im Rucksack mit dabei haben. Und auch das A und O, Getränke. Ja, ganz egal, wo es heute hingeht. Ob ihr eine halbe Stunde im Auto sitzt auf dem Weg zum Termin. Ob ihr nur ins Büro geht oder von mir aus auch nur den Schreibtisch im Büro wechselt. Es ist heute das A und O, trinkt den ganzen Tag. Natürlich am besten Wasser. Aber ganz ehrlich, ja, die meisten ziehen es nicht wirklich durch. Aber es ist egal. Hauptsache, ihr habt Flüssigkeit. Das ist wirklich heute das A und O. Ganz, ganz, ganz wichtig. Ja, machen wir uns bereit auf einen sehr, sehr warmen Tag. Gehen wir gut vorbereitet rein. Und dann wird es auf jeden Fall. Und wenn es irgendwie möglich ist, so ein bisschen Überstunden abbauen oder irgendwas. Ne? Wir sind sowieso alle jetzt gerade früh wach. Einfach jetzt ein bisschen arbeiten. Vormittag geht's noch, aber dann abmittags wird's so richtig brachial heiß und dann, wenn's geht, am besten gleich ein bisschen früher abhauen ins Wochenende oder vielleicht meinen Chef fragen, können wir die Arbeit ein bisschen nach draußen verlegen oder irgendwo, wo es ein bisschen frischer ist. Also lasst euch heute nicht quälen. Macht langsam. Heute wird's ein wirklich sehr, sehr heißer Tag. Plant das einfach mit ein und dann kriegt man das auch hin. Und heute Abend sitzen wir alle zusammen am See und trinken Aperol. Und ich trinke Bier.

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1: Es ist 6 Uhr und 27 Minuten. 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
2: Zum Start in diesen Morgen scheint erst oft die Sonne. Nur im Ostallgäu halten sich örtlich noch Nebelfelder. Später wird es heiß mit viel Sonne. Am Abend ziehen einzelne Schauer oder Gewitter auf. Die Höchstwerte liegen heute bei rund 31 bis 33 Grad. In Augsburg bleibt es auch in der Nacht mit etwa 19 bis 23 Grad recht mild.
3: Der Radio Schwaben 3-Tage-Trend.
2: Morgen ist es erst teils freundlich, später sind wieder Schauer und einzelne Gewitter wahrscheinlicher. Am Sonntag geht es ähnlich weiter, mit erst freundlichen Abschnitten, dann erneut wechselhafter. Zum Wochenstart ändert sich zwischen Nordschwaben und dem Allgäu wenig. Dabei werden erneut um 31 bis 34 Grad erreicht. Aktuell meldet Bobingen wolkenlos bei 14 Grad. In Oberstaufen leicht bewölkt bei 12 Grad. In Oettingen 16 Grad.
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6: Und es ist ein bisschen was los auf unseren Autobahnen. Auf der A7 Füssen Richtung Ulm bitte ganz besonders aufpassen bei der Einfahrt Illertissen. Das sind Gegenstände auf der Fahrbahn. Und dann haben wir noch zwei Pannenfahrzeuge auf der A8. Einmal bei Friedberg und dann einmal bei Burgau. Da bitte auch Fuß vom Gas nehmen. Blitzer habe ich tatsächlich noch keine. Wenn ihr aber welche seht, könnt ihr die einfach melden. 08000 11 82 11. Das ist die Radio Schwaben Hotline. Egal über WhatsApp oder Anruf, da kommt er bei uns raus.
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6: Das Radio Schwaben Kleiderschrank-Update ist da und heute können wir es kurz machen. Es wird der bisher heißeste Tag des Jahres. Ihr wisst selber, seid ihr in der Früh ein bisschen anfällig? Ja, nehmt ein dünnes Jäckchen mit, aber ich glaube, heute ist eigentlich jedes Kleidungsstück, was man nicht braucht, wirklich überflüssig. Es wird heute extrem, extrem heiß.
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0: jetzt schon 18 Grad in Donauwörth. 17 in Augsburg und 17 auch in Kempten. Also wir merken schon, was auf uns zukommt. Servus hier im Radio Schwaben Frühstücksradio. Ja, wir genießen die letzten relativ kühlen Minuten, in Anführungszeichen, bevor es richtig deftig wird. Aber hey, alles gut, das Wochenende naht. Wir haben ganz, ganz viele Seen bei uns in der Nähe, Freibäder, Flüsse. Oh, schön in der Sonne liegen und sich bräunen, dann ins Wasser und dann der Sonnenbrand. Ja, mir passiert es jedes Jahr mindestens einmal und das ist eigentlich gar nicht so gut.
1: Ein Sonnenbrand wird von vielen Menschen unterschätzt. Medizinisch gesehen handelt es sich um eine Entzündungsreaktion der Haut, die durch zu viel UV-Bestrahlung ausgelöst wird. Dabei werden die Hautzellen geschädigt. Und jeder Sonnenbrand erhöht das langfristige Risiko für einen Hautkrebs.
0: Dr. Florian Meyer ist Arzt beim Bayerischen Roten Kreuz und ja, eigentlich weiß man es ja eigentlich, aber irgendwie zieht es einen halt doch in die Sonne. Ne? Es war so lange Winter, jetzt ist er da. Ich meine, klar gehen wir rein. Und wenn es dann doch den Sonnenbrand gibt, ja, was denn dann, Dr. Meyer?
1: Sofort raus aus der Sonne. Anschließend getroffenen Hautstellen kühlen mit feuchten, kalten Umschlägen oder einer kalten Dusche. Eiswürfel oder Kühlpacks sollten nicht direkt auf die Haut gelegt werden, weil sie zusätzliche Schäden verursachen können. Außerdem ist es wichtig, bei einem Sonnenbrand ausreichend viel zu trinken.
0: Ganz, ganz wichtig, wenn sich Blasen bilden, die unbedingt zulassen, weil das ist ein Schutz vor Entzündungen, wenn ihr starke Schmerzen habt, Fieber, Schüttelfrost, auf jeden Fall zum Doc gehen, nehmt das nicht auf die leichte Schulter, genießt das Wetter, aber nicht so wie ich im letzten Sommer, da habe ich nämlich im Urlaub einen ganz tollen Spitznamen bekommen, Mr. Krabs. Wer den nicht kennt, das ist eine Krabbe und die ist rot. Das war super, das war

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1: Und am Wochenende ist mal wieder eine Menge geboten. Einige Kracher gibt's. Wir schauen jetzt in den Landkreis Augsburg und zwar nach Bobingen in die Singoldhalle. Da ist am Sonntag was geboten von 9 bis 14 Uhr. Cars und Weißwurst. Ja, das ist ein Autotreffen in Kombination mit Frühshoppen. Wie man sich das vorstellen kann und was uns da erwartet, das erzählt uns jetzt mal Martin Bobinger.
2: Vom Sportwagen über den Oldtimer, den Youngtimer, den Offroader, das Tuningcar. Unsere Sheriffs sind wieder da, die jeden Teilnehmer und jeden Besucher begrüßen mit einem imaginären Blitzerfoto. Ansonsten gibt es natürlich wie jedes Jahr leckere Weißwurst und Wiener. Und dann wird das einfach ein schöner Vormittag mit tollen Gesprächen, mit tollen Leuten, mit tollen Autos.
1: Also einfach eine tolle Atmosphäre für alle, natürlich vor allem für Autofans. Aber ich glaube auch, selbst wenn man da nicht so tief drin ist, einfach ein paar schöne Autos anschauen, ein bisschen entspannt quatschen, eine Weißwurst essen, das ist, glaube ich, für jeden eine schöne Sache. Alle Infos gibt's natürlich auf radioschwaben.de. Der Eintritt ist übrigens frei, beziehungsweise es gibt da keinen Eintritt, also ihr könnt es einfach genießen. Und am besten ist sowas natürlich bei schönem Wetter. Und ob das hinhaut, das erfahren wir gleich Anfang der nächsten Stunde von unserem Radioschwaben-Wetterexperten Kai Zorn.
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1: Heute haben wir zum Start in diesen Morgen erst viel Sonne, örtlich auch etwas Nebel. Bis zum Mittag ist es rasch heiß. Am Nachmittag ziehen dann erste Schauer und Gewitter auf, besonders Richtung Allgäu mit teils kräftigem Wind. Dazu steigen die Temperaturen von rund 14 bis 18 Grad am Morgen auf 31 bis 33 Grad am Nachmittag. Der Radio Schwaben 3-Tage-Trend. Morgen geht es ähnlich weiter, erst freundlich, später wieder einzelne Schauer oder Gewitter bei 31 bis 33 Grad. Am Sonntag startet der Tag teils mit Nebel, danach ist es erneut heiß und nur stellenweise unbeständig. Zum Wochenstart ändert sich bei uns in Bayerisch-Schwaben wenig. Das warme und leicht wechselhafte Wetter setzt sich fort. Aktuell meldet Kissing 17 Grad und klar, Buxheim 15 Grad und wolkenlos sowie Holzheim 18 Grad.
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0: Es ist 6 Uhr und 57 Minuten. 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
3: Ich bin Justin Hamm. Guten Morgen. Bei der Fußball-WM steht der erste Teilnehmer des 16. Finals schon fest. Es ist Co-Gastgeber Mexiko. Die Mexikaner haben mit 1:0 gegen Südkorea gewonnen und damit sogar schon den Gruppensieg klar gemacht. Zuvor feierte auch Mitgastgeber Kanada einen Sieg, allerdings deutlich höher. 6:0 hieß es gegen Katar. Die Schweiz gewann mit 4:1 gegen Bosnien-Herzegowina und Tschechien und Südafrika trennten sich 1:1. Die Kassen der Kommunen in Deutschland sind klamm, das verdeutlicht der neue Finanzreport der Bertelsmann Stiftung. Mit 32 Milliarden Euro gab es im vergangenen Jahr den höchsten Fehlbetrag der Geschichte. Vor allem Kosten für Soziales und Personal sind hoch. Ursula Winkler berichtet.
4: Obwohl in den Kommunen bereits gespart wird, gehen die Forscher davon aus, dass das Defizit weiter wachsen wird. An vielen Orten verfalle die kommunale Infrastruktur, etwa bei Straßen und Schulen. Gespart werde auch zum Beispiel in Bibliotheken oder Musikschulen. Solche Maßnahmen würden die Teilhabemöglichkeiten der Menschen beeinträchtigen, aber die strukturellen Finanzprobleme nicht lösen. Die Experten fordern eine grundlegende Reform.
3: Bayern bekommt heute hohen Besuch aus Brüssel. Die Präsidentin des Europaparlaments, Metsola, ist zu Gast in München und trifft sich mit Landtagspräsidentin Aigner und Ministerpräsident Söder. Thema dürften auch die neu verabschiedeten Abschieberegeln des EU-Parlaments sein. Demnach soll es bald Abschiebezentren in Nicht-EU-Ländern geben, nämlich für Menschen ohne Aufenthaltsrecht. Viele Menschen in Deutschland sparen gerade vor allem bei Kleidung und beim Ausgehen. Das zeigt eine Umfrage im Auftrag des Preisvergleichsportals Idealo. Mehr als die Hälfte der Befragten verzichtet demnach auf neue Klamotten oder geht seltener in Restaurants und Cafés. Am häufigsten wird für Urlaub oder als finanzielle Rücklage gespart.
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5: Und bitte immer noch aufgepasst, wir haben 2 Pannenfahrzeuge auf der A8, einmal bei Friedberg und einmal bei Burgau. Und Blitzer habe ich auch nur 2, in Oettingen in der Kellerstraße und in Pöttmes in der Schrobenhausener Straße. Falls ihr noch mehr seht, natürlich einfach melden 08000 11 82 11, die Radio Schwaben WhatsApp Hotline.
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5: Rein geht's in die nächste Stunde an diesem wirklich wunderschönen Freitag. Fast schon ein bisschen zu schön. Es soll nämlich unfassbar heiß werden heute. Wie krass der Tag wirklich wird und auf was wir uns so einstellen müssen, das erfahren wir in wenigen Minuten. Er ist nämlich gleich bei uns, Radio Schwaben Wetterexperte Kai Zorn. Oh, ich sehe schon, der schwitzt.
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0: starten rein in den heißesten Tag des Jahres. Hier ist Radio Schwaben. 36 Grad, 40 Grad, 50 Grad. Ach ja, was alles schon wieder geschrieben und gesagt wurde. Aber wie warm wird's denn heute und am Wochenende wirklich? Wir haben die neuesten Werte, wir haben alles Aktuelle dabei. Denn er ist jetzt hier bei uns, Kai Zorn aus der Radio Schwaben Wetterredaktion. Servus Kai, leg gleich los. Wie schön wird's heute?
1: Servus, wunderschön. Ach. Wir haben viel, viel Sonnenschein. Es ist ein Hochsommertag vorgezogen, weil offiziell haben wir noch Frühsommer, wie aus dem Bilderbuch. Ach, schön. Von früh bis spät gibt es viel Sonnenschein. Spät nachmittags und abends. Brauen sich allerdings in Schwaben-Allgäu und später auch im südlichen Oberbayern erste teilweise heftige Hitzegewitter zusammen, die dann in der Nacht auf Samstag weiter nordostwärts ziehen und sich abschwächen. Zuvor klettern die Temperaturen auf Höchstwerte von 31 bis 37 Grad.
0: Okay, das sind verrückte Werte. Das heißt jetzt am Wochenende eher gewittrig oder bleibt der Sommer oder wechselt sich's ab?
1: Ein Mega-Wochenende wird das werden mit viel, viel Sonnenschein. Ein ganz, ganz leichtes Gewitterrisiko haben wir am Samstagabend und auf der anderen Seite am Sonntag dann in Franken und der Oberpfalz, da können ein paar kräftige Brummer dabei sein und die Höchstwerte liegen im groben Schnitt bei 30 bis 38 Grad.
0: Boah, das sind Temperaturen. Ja, dann sollen die Gewitter bitte mal in Franken und der Oberpfalz bleiben. Das ist in Ordnung. Ich hoffe mal, dass es bei uns relativ gut läuft. Natürlich trotz allem immer mal kurz über die Apps abchecken, ob ein Gewitter kommt und ansonsten raus an die Seen. Lasst euch einfach gut gehen und habt eine schöne Zeit. Das wird ein Traumwochenende.

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0: Ihr habt einen Musikwunsch? Dann einfach her damit. Auf die Radio Schwaben WhatsApp Hotline 08000 11 82 11. Ja, da könnt ihr jederzeit einfach sagen, boah, ich habe jetzt Bock auf den Song und würde das gerne im Radio hören. Und dann kriegt man das eigentlich auch mal relativ gut hin, würde ich sagen. Zum Beispiel Ralf aus Friedberg hat sich gemeldet. Der hat uns eine kleine Geschichte erzählt. Und zwar hat gemeint, an so einem Tag wie heute fühle ich mich wie damals in den 90ern. Mit dem Fahrrad zum See gefahren, den ganzen Tag da gewesen, Bier aus dem Rucksack, der erste Kuss, das erste Mal verliebt. Einfach nur keine Probleme und ein wunderschöner Sommer. Und da hat er auch ein Lied, mit dem er das alles verbindet. Und ich glaube, dieses Lied, das schreit nach Leben, das schreit nach Sommer. Semi-Charmed Life von Third Eye Blind. Und jetzt mal ganz ehrlich, auch wenn man jetzt erwachsen ist, was hält uns davon ab, mit dem Fahrrad zum See zu fahren und den ganzen Tag da zu sein und Bier aus dem Rucksack zu trinken? Ich sage euch eins, gar nichts.
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1: Es ist 7 Uhr und 25 Minuten. 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
2: Heute ist der Morgen oft noch klar, örtlich mit Nebelfeldern. Bis zum Mittag setzt sich zwischen Nordschwaben und dem Allgäu verbreitet die Sonne durch. Am Nachmittag wird es heiß mit rund 31 bis 33 Grad. Gegen Abend ziehen einzelne Schauer oder Gewitter auf. Besonders Richtung Allgäu sind die Wetterwechsel teils rasch. Der Radio Schwaben 3-Tage-Trend. Morgen geht es nach teils freundlichem Start wieder heiß weiter. Später sind erneut einzelne Schauer oder Gewitter möglich. Am Sonntag zeigt sich erst stellenweise Nebel, danach viel Sonne und zum Nachmittag hin wächst die Schauerneigung. Zum Wochenstart bleibt es insgesamt auf ähnlichem Kurs mit Sonne, Wolken und einzelnen Schauern. Die Frühwerte liegen meist zwischen 14 und 18 Grad, in Inningen 19 Grad bei wolkenlosem Himmel, in Immenstadt 18 Grad und trüb, in Nordendorf 20 Grad.
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4: Ja, ein bisschen was habe ich für euch. Es geht los auf der A8 München Richtung Stuttgart. Zwischen Burger und Günzburg bitte aufpassen. Es sind Gegenstände auf der Fahrbahn. Außerdem steht da ein defekter PKW und der Standstreifen ist blockiert. Und dann haben wir noch auf der A96 bei Holzgünz ein Pannenfahrzeug. Bitte da auch gut aufpassen. Blitzer haben wir in Oettingen in der Kellerstraße. Augsburg in der von Kobrisstraße, Klinkerberg und Südtiroler Straße. Pöttmes die Schrobenhausener Straße und Landsbeck noch die Holzhauser Straße.
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4: So, wenn ich gerade nicht sende in der Früh, dann bin ich ganz, ganz oft auf den Radio Schwaben Wettercamps unterwegs. Auf unserer Homepage radioschwaben.de. Da haben wir hier vom Bodensee über die Alpen, Kloster Otto Beuren, natürlich Augsburg, Donauwörth, schöne Bild- und teilweise auch Videoaufnahmen, wie es da gerade so ausschaut, über die gesamte Region. Und ich sag's euch zum Beispiel, der Dom in Augsburg, der wird angestrahlt, über den Dächern von Donauwörth leuchtet schon wieder die Sonne. Genießt diesen wunderschönen Sommermorgen und lasst euch bloß nicht stressen.
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1: Morgen zur besten Fußballzeit um 22 Uhr. Deutschland gegen die Elfenbeinküste. Also das wird auf jeden Fall ein absoluter Knaller. Die Vorfreude ist sehr, sehr groß. Man darf natürlich schon an sich einen Sieg erwarten. Aber die Elfenbeinküste zu unterschätzen, das wäre ein Riesenfehler. Meine Kollegin Pia Wegner aus der Radio Schwaben Sportredaktion ist jetzt hier. Servus erstmal, Pia.
2: Hallo.
1: Also Pia, du hast dich ein bisschen mit der Nationalmannschaft von der Elfenbeinküste beschäftigt. Es ist schon eine Nummer, oder?
2: Also zum einen ist die Elfenbeinküste erfolgreich mit einem 1:0-Sieg gegen Ecuador ins Turnier gestartet. Und zum anderen haben die Ivorer ihr letztes Testspiel vor der WM gegen Frankreich, also eines der absoluten Top-Teams, mit 2:1 gewonnen. Außerdem haben sie Bundesliga-Shootingstar Yann Diomondé von RB Leipzig in ihren Reihen. Ihn muss die deutsche Abwehr also stoppen, um den ersten Sieg in der Geschichte gegen die Elfenbeinküste einzufahren. Im bisher einzigen Testspiel vor 17 Jahren gab es nämlich ein 2:2 Unentschieden.
1: Okay, also kein Alleingang, aber wenn man gewinnt, schaut's gut aus, oder?
2: Also ein Sieg, der würde auf jeden Fall einen großen Schritt in Richtung K.O.-Runde bedeuten. Mit dann 6 Punkten wäre das deutsche Team nämlich so gut wie fürs 16. Finale qualifiziert. Das erreichen die Erst- und Zweitplatzierten jeder Gruppe und auch die 8 besten Gruppendritten. Das letzte Mal, dass es Deutschland bei einer WM übrigens in die K.O.-Phase geschafft hat, war 2014. Also das Jahr, in dem wir auch Weltmeister geworden sind.
1: Na, das sind doch mal gute Aussichten. Vielen Dank auf jeden Fall dir, Pia. Und dann freuen wir uns morgen auf ein absolutes Kracherspiel. 22 Uhr, Deutschland gegen die Elfenbeinküste.

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0: Schön, dass ihr mit dabei seid. Hier ist Radio Schwaben, euer Frühstücksradio am Freitagmorgen. Und wenn man da den Blick aufs Wochenende unternimmt, dann weiß man gar nicht, was man machen soll. Also es gibt so viele Möglichkeiten, einfach generell bei diesem Wetter in die Innenstädte, an die Seen, Freibäder, Flüsse. Also bei uns ist ja wirklich ohne Ende geboten, Berge, Wälder, was auch immer. Aber es gibt auch noch tolle Events. Zum Beispiel Gartenvielfalt, das Gartenfestival für die ganze Familie im Allgäu, im Freilichtmuseum Illerbeuren im Unterallgäu. Es geht Samstag und Sonntag und da ist wirklich eine Menge geboten. Also erstmal gibt's da so ein richtig schönes buntes Markttreiben. Also es gibt verschiedene Vorführungen, zum Beispiel sowas wie Seifen aus Kräutern und Blüten gemacht werden. Ihr könnt zuschauen, wie Blütenbutter gemacht wird. Marmeladen, Pestos, also auch was für Leckerschmecker. Natürlich mitmachen kann man auch. Zum Beispiel darf man teilweise auch helfen, so Kräutersalben herzustellen. Man kann Pflanzenringe flechten, Blumentöpfe malen und so weiter. Also definitiv was für Kids, aber auch eigentlich mal was für uns so zum Runterkommen. Sowas tut eigentlich echt immer ziemlich gut. Natürlich gibt's auch Live-Musik. Ganz, ganz viel Kulinarisches und vor allem ganz viel Selbstgemachtes. Also es wird eine super, super Sache. Alle Infos auf radioschwaben.de. Da ist richtig was geboten beim Freilichtmuseum Illerbeuren. Und natürlich könnt ihr ins Museum auch noch reingehen. Also auf jeden Fall eine tolle Beschäftigung für einen schönen Samstag oder einen schönen Sonntag.
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1: Heute haben wir bei uns am Vormittag oft noch etwas Dunst oder Nebel. Danach setzt sich rasch die Sonne durch und bis zum Mittag stehen meist um die 30 bis 33 Grad an. Später ziehen zwischen Nordschwaben und dem Allgäu einzelne Schauer oder Gewitter auf. Besonders Richtung Allgäu sind am Abend auch kräftigere Entwicklungen möglich. Der Radio Schwaben 3-Tage-Trend. Morgen geht es nach teils freundlichem Start wieder warm bis heiß weiter. Am Nachmittag und Abend sind erneut einzelne Schauer oder Gewitter drin. Dazu steigen die Werte auf 31 bis 33 Grad. Am Sonntag bleibt der Wettercharakter ähnlich, mit Sonne, Quellwolken und später einzelnen Schauern. Zum Wochenstart ändert sich insgesamt wenig. Weiter hochsommerlich und leicht unbeständig. Im Moment in Friedberg 21 Grad und wolkenlos, in Fronten 20 Grad und trocken, sowie in Weißenhorn 20 Grad.
0: 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Es ist 7 Uhr und 57 Minuten. 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
2: Ich bin Justin Hamm. Guten Morgen. Sobald es heiß wird wie jetzt, ploppen automatisch viele Forderungen nach mehr Hitzeschutz auf, weil es einfach sehr viel Nachholbedarf gibt. Nun warnt das DRK und der Sozialverband VDK vor den Gefahren für obdachlose Menschen. Wer keine Wohnung hat, könne sich der Hitze kaum entziehen und sei oft ohnehin schon körperlich geschwächt, heißt es. Beide Verbände fordern von Städten und Kommunen mehr kühle Aufenthaltsorte und auch mehr öffentliche Trinkbrunnen. In Brüssel ist EU-Gipfel. Dabei geht es heute vor allem um die künftigen Ausgaben, aber indirekt auch um die großen Probleme, von der Wirtschaft bis hin zu Krieg und Frieden. Dieter Ebeling berichtet.
3: 2.000 Milliarden will die Kommission in den Jahren 2028 bis 2034 ausgeben. Der Streit darum teilt die EU. Die Länder im Nordwesten, also auch Deutschland, wollen erstens weniger ausgeben und zweitens mehr für die Ankurbelung der Industrie und für die Verteidigung. Die Länder im Süden und Osten sagen, ja, die Weltlage hat sich verändert, aber wir brauchen trotzdem viel Geld für Landwirtschaft und Regionalpolitik.
2: Nach dem Hantavirus-Ausbruch auf einem Kreuzfahrtschiff ist für die noch in Quarantäne verbliebenen Passagiere ein Ende des Ausnahmezustands in Sicht. Zwei Betroffene leben in Bayern. Sie dürfen in den kommenden Tagen ihre häusliche Isolation verlassen. Sie haben keine Symptome entwickelt. Das Virus war auf dem Schiff Hondius ausgebrochen, das am 1. April in Südargentinien gestartet war. Bei der Fußball-WM steht der erste der drei Gastgeber bereits in der K.O.-Runde. Im zweiten Spiel hat Mexiko mit 1:0 gegen Südkorea gewonnen und ist sogar schon sicher Gruppensieger. Mit Gastgeber Kanada fuhr einen hohen Sieg ein, 6:0 gegen Katar. Die Schweiz gewann mit 4:1 gegen Bosnien-Herzegowina und Tschechien kam gegen Südafrika nur zu einem 1:1.
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4: Ja, ein bisschen was habe ich für euch. Es geht los auf der A8 München Richtung Stuttgart. Zwischen Burger und Günzburg bitte aufpassen. Es sind Gegenstände auf der Fahrbahn. Außerdem steht da ein defekter PKW und der Standstreifen ist blockiert. Und dann haben wir noch auf der A96 bei Holzgünz ein Pannenfahrzeug. Bitte da auch gut aufpassen. Blitzer haben wir in Oettingen in der Kellerstraße. Augsburg in der von Kobris Straße, Klinkerberg und Südtiroler Straße. Pöttmes die Schrobenhausener Straße und Landsberg noch die Holzhauser Straße.
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4: Rein in euren Arbeitstag, jetzt mit den 80ern ab 8, eine halbe Stunde lang. Nur 80er hier auf Radio Schwaben. Und wir beschäftigen uns natürlich mit den größten Sommerhits aus diesem Jahrzehnt. Und die machen richtig gute Laune. Also, start mal.
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Ihr hört Radio Schwaben, die 80er ab 8 mit den größten Sommerhits der 80er. Und der hier gehört natürlich auf jeden Fall dazu. Ein Millionen-Bestseller gegen Ende der 80er hat es eine richtige Tanzwelle ausgelöst. Lambada mit Kaoma. Ja, da gab es sogar wirklich einen eigenen Tanz dazu. Vielleicht kennt ihn der ein oder andere. Und es ist einfach der Song, der schreit. Nach Tanzen, nach Lebensfreude, nach Caipirinhas an der Strandbar. Ich quatsch gar nicht mehr viel. Geh mal einfach rein. Es passt so wunderbar zu diesem wunderschönen Morgen.

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20: Die größten Sommerhits der 80er hier auf Radio Schwaben bei den 80ern ab 8. Und ich sag's euch ehrlich, ich hab mir schwer getan. Der größte Sommerhit der 80er, es gab so viele gute, es gab so viele geile. Welche wählt man da aus, ne, wenn man sie schon so extrem pathetisch vorstellt? Ich bin bei vielen hängen geblieben, aber bei einem konnte ich einfach nicht anders. Tarzan Boy von Baltimora, was für ein unglaublich genialer Song. Und ich finde, das ist natürlich generell so ein richtiger Partysong, der schreit nach Sommer. Aber vor allem finde ich, das ist so ein Song, man kennt das vielleicht, man ist auf dem Weg zur Sommerparty mit dem Auto oder so. Die Fenster sind unten und man fühlt sich einfach, als würde einem die Welt zu Füßen legen. Als würde einfach alles funktionieren, als wäre man das Größte und das Beste auf der Welt. Und das Gefühl will ich euch jetzt auf jeden Fall ein bisschen vermitteln. Hier ist Baltimora mit Tarzan Boy. Ich hoffe, ihr habt heute einen perfekten Sommertag.

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3: Es ist 8 Uhr und 27 Minuten. 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
4: Zum Start in diesen Vormittag scheint noch oft die Sonne. Bis zum Mittag wird es rasch heiß, mit meist um die 30, stellenweise bis 33 Grad. Später ziehen zwischen Nordschwaben und dem Allgäu erste Schauer oder Gewitter auf, vor allem Richtung Allgäu. Dort sind am Abend auch kräftigere Böen möglich. Der Radio Schwaben 3-Tage-Trend. Morgen ist es teils freundlich, später erneut heiß bei 31 bis 33 Grad und zum Abend hin wieder wechselhafter. Am Sonntag geht es ähnlich weiter mit erst freundlichen Abschnitten, danach einzelnen Schauern oder Gewittern. Zum Wochenstart bleibt die Linie bestehen mit viel Wärme, zeitweiser Sonne und später wieder erhöhter Schauerneigung. Die aktuellen Wetterwerte. In Mehring 22 Grad und wolkenlos, in Babenhausen 20 Grad und leicht bewölkt, in Buttenwiesen 22 Grad.
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6: Und es ist ganz schön viel los. Wir fangen an auf der A7 in Richtung Füssen, da man Stau zwischen Bergheim und dem Kreuz Memmingen plant mehr Zeit ein. Weiter geht's auf der A8 München Richtung Stuttgart. Zwischen Adelzhausen und Dasing, da gab's einen Unfall mit mehreren Fahrzeugen. Der linke Fahrstreifen ist blockiert. Bitte besonders gut aufpassen. Nochmal die A8 Stuttgart Richtung München. Diesmal zwischen Augsburg-Ost und Friedberg. Bitte aufpassen, da besteht Gefahr durch eine verlorene Ladung. Und ein letztes Mal die A8 München Richtung Stuttgart. Zwischen Burgau und Günzburg besteht Gefahr durch Gegenstände auf der Fahrbahn. Und außerdem steht da ein defekter PKW. Der Standstreifen ist blockiert. Wir wechseln die Autobahn und schauen mal auf die A96 Lindau Richtung München. Zwischen Stetten und Mindelheim besteht Gefahr durch einen defekten PKW. Der Standstreifen ist blockiert und es liegen Reifenteile auf der Straße, also bitte da auch aufpassen. Blitze haben wir in Oettingen die Kellerstraße, Augsburg von Kobere Straße, Klinkerberg und Südtiroler Straße, Pöttmes die Schrobenhausener Straße und Landsberg die Holzhauser Straße.
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6: Es ist jetzt schon und wird vor allem ein wunderschöner Sommerfreitag. Und da gibt's eigentlich nur ein Motto. Ganz, ganz viel Musik, natürlich ganz, ganz viel trinken. Und am besten so wenig wie möglich arbeiten. Macht's euch so entspannt, wie es geht. Und liebe Chefs, drückt heute ein Auge zu. Heute geht's ein bisschen langsamer. Heute machen wir ein bisschen entspannter. Und übrigens, so ein Eis könnte man mal springen lassen. Ich meine ja nur. Habt einen schönen Freitag.
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0: mit Radio Schwaben unterwegs in Richtung Sommer. Ja, der kalendarische Sommeranfang ist am Sonntag. Es ist Fußball-Weltmeisterschaft. Es wird gegrillt. Es wird Top-Wetter. Also alles kommt zusammen. Und was gibt's dann natürlich? Ab und zu mal einen Cocktail. Und heute wird ein ganz besonderer Cocktail gefeiert. Einer der beliebtesten überhaupt. Der Martini.
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2: Wodka Martini. Geschüttelt. Nicht gerührt.
3: Und für den Gentleman? Wodka Martini. Geschüttelt. Nicht gerührt.
4: Ein Wodka Martini.
5: Geschüttelt oder gerührt?
4: Sieht aus, als ob mich das interessiert.
0: Martini. Das Lieblingsgetränk von James Bond. Einer der beliebtesten Drinks überhaupt. Aber warum fasziniert uns der Martini so? Es geht vielleicht schon los bei der Präsentation. Oft im extra für ihn angefertigten Martini-Glas, einer aufgespießten Olive und starken Alkohol. Er fällt auf, sieht besonders aus. Edel. Der Drink wurde übrigens nicht von einer speziellen Person erfunden, sondern hat sich über die Jahre entwickelt. Der Barkeeper Jerry Thomas soll in einer Bar in San Francisco einen Vorläufer des Cocktails gemischt haben, den Martinez. Gin, süßer Wermut, bitters. Um 1860 rum erzählt man sich. Dann im Jahr 1910 taucht er wieder auf. Da soll ein italienischer Barkeeper, Martini di Arma di Taggia, in einem New Yorker Hotel, dem Knickerbocker, einen klassischen Dry Martini für John D. Rockefeller gemischt haben. Dem ersten Milliardär der Weltgeschichte. Vielleicht auch deshalb steht der Martini für Extravaganz, Reichtum, Macht. Durch seinen starken Geschmack ist er nichts für jedermann. Nicht jeder weiß ihn zu schätzen. Viele mächtige und einflussreiche Personen liebten die Martini, wie der 32. US-Präsident Roosevelt, Schriftsteller Hemingway oder auch Frank Sinatra. Die Bestellung eines Martinis fällt auf, hinterlässt Eindruck, weshalb man wohl auch James Bond diesen Drink auf den Leib oder eher auf die Leber geschrieben hat. Am Ende ist eine selbstsichere Martini-Bestellung mehr als das Ordern eines Drinks. Es ist ein Statement.
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0: absolutes Traumwochenende steht an. Radio Schwabenwetterexperte Kai Zorn hat es heute Morgen nochmal sehr deutlich gemacht.
1: Ein Mega-Wochenende wird das werden, mit viel, viel Sonnenschein.
0: Und es ist ja klar, das Wetter ist endlich wieder schön, da zieht es viele einfach in die Sonne. Und weil wir die ja nicht so oft bekommen, haben wir halt auch mal schnell einen Sonnenbrand. Dr. Florian Meyer vom Bayerischen Roten Kreuz hat uns schon mal im Voraus ein paar Behandlungstipps gegeben.
2: Betroffenen Hautstellen kühlen mit feuchten, kalten Umschlägen oder einer kalten Dusche. Eiswürfel oder Kühlpacks sollten nicht direkt auf die Haut gelegt werden.
0: Jetzt gibt's nicht mehr viel zu sagen, außer ich wünsche euch ein wunderschönes Sommerwochenende und bis Montag.
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2: Zum Start in diesen Vormittag scheint verbreitet die Sonne. Bis zum Mittag wird es rasch heiß, mit meist um die 30 Grad. Später ziehen einzelne Schauer oder Gewitter durch. Am ehesten wird es zum Abend hin zwischen Nordschwaben und dem Allgäu unbeständiger. Sonst bleibt es oft noch länger freundlich. In der Nacht kühlt es auf 14 bis 20 Grad ab. Der Radio Schwaben 3-Tage-Trend. Morgen ist es teils sonnig, teils mit dichteren Wolken. Am Nachmittag heiß bei 31 bis 33 Grad und stellenweise mit Schauern oder Gewittern. Am Sonntag geht es ähnlich weiter, erst freundlich, später erneut wechselhafter. Zum Wochenstart bleibt das warme, leicht unbeständige Sommerwetter bestehen. Aktuell meldet Königsbrunn 22 Grad und wolkenlos, Mindelheim 24 Grad und leicht bewölkt, sowie Wallerstein 25 Grad.
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0: Es ist 8 Uhr und 56 Minuten. 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
3: Ich bin Justin Hamm. Guten Morgen. Deutsche Verbraucher halten ihr Geld zusammen und das spürt der Einzelhandel deutlich. Laut einer Umfrage im Auftrag des Portals Idealo vergleichen 62% der Menschen verstärkt Preise, 56% achten mehr auf Sonderangebote. Zwei Drittel sorgen sich, mit ihrem Geld nicht mehr auszukommen. Besonders gespart wird bei Kleidung, Gastronomie und Freizeitangeboten. Auf der anderen Seite fürchtet jeder sechste Einzelhändler inzwischen um seine Existenz. In Bayern steigt die Waldbrandgefahr. Die Regierung von Mittelfranken hat daher für das Wochenende Beobachtungsflüge angeordnet. Bereits kleinste Zündquellen können ausreichen, um Brände zu verursachen, so die Warnung. Entsprechend ist besondere Vorsicht geboten, sowohl im Wald selbst als auch in dessen unmittelbarer Umgebung. Der Deutsche Wetterdienst meldet aktuell für Teile Bayerns, vor allem in Franken, die zweithöchste Waldbrandgefahrenstufe 4. Einen Monat nach dem Start der neuen E-Auto-Förderung hat Umweltminister Schneider eine positive Bilanz gezogen. Dem Redaktionsnetzwerk Deutschland sagte der SPD-Politiker, man habe mehr als 55.000 Anträge bekommen mit einer beantragten Fördersumme von rund 240 Millionen Euro. Die meisten Antragsteller wollten vollelektrische Autos fahren. Mehr als die Hälfte habe ein Haushaltseinkommen von maximal 45.000 Euro. Die soziale Staffelung funktioniere also, so Schneider. Gastgeber Mexiko steht als erstes Team im 16. Finale der Fußball-WM. Die Mexikaner haben mit 1:0 gegen Südkorea gewonnen. Ein Torfestival feierte Co-Gastgeber Kanada 6:0 gegen Katar. Die Schweiz gewann 4:1 gegen Bosnien-Herzegowina. Doppeltorschütze Mansambi vom SC Freiburg bei Magenta TV.
4: Wir wissen, dass die WM, wir müssen alles geben, was wir gegen Katar gemacht haben. Wir wissen, wir waren nicht so gut. Wir wollten nur besser machen und heute gewinnen.
3: Und dann spielten noch Tschechien und Südafrika, die trennten sich 1:1.
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5: Und es ist ganz schön viel los. Wir fangen an auf der A7 in Richtung Füssen, da haben wir einen Stau zwischen Bergheim und dem Kreuz Memmingen, plant mehr Zeit ein. Weiter geht's auf der A8 München Richtung Stuttgart, zwischen Adelshausen und Dasing, da gab's einen Unfall mit mehreren Fahrzeugen, der linke Fahrstreifen ist blockiert, bitte besonders gut aufpassen. Nochmal die A8 Stuttgart Richtung München, diesmal zwischen Augsburg-Ost und Friedberg. Bitte aufpassen, da besteht Gefahr durch eine verlorene Ladung. Und ein letztes Mal die A8 München Richtung Stuttgart zwischen Burgau und Günzburg. Besteht Gefahr durch Gegenstände auf der Fahrbahn. Und außerdem steht da ein defekter PKW. Der Standstreifen ist blockiert. Wir wechseln die Autobahn und schauen mal auf die A96 Lindau Richtung München. Zwischen Stetten und Mindelheim besteht Gefahr durch einen defekten PKW. Der Standstreifen ist blockiert und es liegen Reifenteile auf der Straße. Also bitte da auch aufpassen. Blitzer haben wir in Oettingen die Kellerstraße, Augsburg von Kobere Straße, Klinkerberg und Südtiroler Straße, Pöttmes die Schrobenhausener Straße und Landsberg die Holzhauser Straße.
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0: Es ist 9 Uhr und 27 Minuten. 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
1: Heute ist es bei uns am Vormittag freundlich und schon sehr warm. Bis zum Mittag scheint häufig die Sonne. Am Nachmittag wird es heiß mit meist 31 bis 33 Grad. Gegen Abend ziehen in Bayerisch-Schwaben und dem Allgäu einzelne Schauer oder Gewitter durch. Dazu frischt der Wind kurz spürbar auf, besonders zwischen Donau und den Alpen. Der Radio Schwaben 3-Tage-Trend. Morgen geht es nach freundlichem Start erneut heiß weiter. Später sind wieder einzelne Schauer oder Gewitter möglich. Zuvor stehen 30 bis 33 Grad an. Am Sonntag ist der Kurs ähnlich. Erst viel Sonne, später örtlich etwas unbeständiger. Zum Wochenstart ändert sich wenig. Es bleibt hochsommerlich und nur zeitweise ziehen dichtere Wolken oder einzelne Schauer durch. Momentan meldet Rehling wolkenlos bei 24 Grad. Memmingen wolkenlos bei 24 Grad und Wertingen 23 Grad.
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1: Auf der A7 Ulm Richtung Füssenreute ist zwischen Dettingen an der Iller und Bergheim nach einem Unfall der linke Fahrstreifen blockiert. Außerdem ist wegen eines defekten Fahrzeugs die Ausfahrt blockiert. Vorsicht auf der A7 Füssenreute Richtung Ulm zwischen Illertissen und Föhringen. Dort liegt ein Metallrohr auf der Fahrbahn. Auf der A8 München Richtung Stuttgart liegt das Stauende zwischen Adelzhausen und Dasing nach einem Unfall mit mehreren Fahrzeugen hinter einer Kurve. Zwischen Dasing und Friedberg ist wegen Bauarbeiten der rechte Fahrstreifen gesperrt, außerdem ist der Standstreifen gesperrt. Auf der A96 Lindau Richtung München ist zwischen Stetten und Mindelheim wegen eines defekten PKW der Standstreifen blockiert, außerdem liegen Reifenteile auf der Fahrbahn. Vorsicht auf der B12 Kempten Richtung Buchlohe, zwischen Kempten in Kempten und Wilpolsried. Dort liegen Gegenstände auf der Fahrbahn. Und hier die neuesten Blitzer auf Radio Schwaben. In Augsburg auf der Zollernstraße und der von Kobris Straße, auf der Schubertstraße in Gersthofen, auf der B16 bei Rhein sowie an der Holzhauser Straße in Landsberg. Auf der A7 bei Neu-Ulm gibt es eine Abstandsmessung. Die kostenfreie Verkehrs- und Blitzer-Hotline 08000 11 82 11.
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1: Ob im Auto, bei der Arbeit oder zu Hause, egal wo ihr seid, wir sind bei euch. Starten wir rein, mein Name ist Andrea Alimente. Freut euch auf Need Your Love von One Republic, You're the Voice von John Farnham und Im Alive mit Celine Dion. Und jetzt aufdrehen.
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1: Heute gibt's zum Start in den Vormittag noch häufig Sonne. Bis zum Mittag wird es heiß mit rund 30 bis 34 Grad. Später ziehen mehr Wolken auf und am Abend sind einzelne Schauer oder Gewitter möglich, besonders Richtung Allgäu. In Augsburg bleibt's auch in der Nacht noch ungewöhnlich warm. Der Radio Schwaben 3-Tage-Trend. Morgen ist es erst freundlich, am Nachmittag erneut heiß und später steigt zwischen Nordschwaben und dem Allgäu wieder das Schauer- und Gewitterrisiko bei 31 bis 33 Grad. Am Sonntag zeigt sich erst oft die Sonne, später wird es erneut wechselhafter. Zum Wochenstart bleibt das warme, leicht unbeständige Sommerwetter bestehen. Aktuell meldet Fischach wolkenlos bei 26 Grad. In Obergünzburg klar bei 25 Grad. In Rhein am Lech 24 Grad.
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0: Es ist 9 Uhr und 56 Minuten. 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
3: Ich bin Justin Hamm. Viele Menschen in Deutschland sparen und der Einzelhandel leidet darunter. Die Ergebnisse einer Umfrage des Preisvergleichsportals Idealo wertet Tine Klimach aus.
4: Auf neue Klamotten oder Accessoires wird am meisten verzichtet, genauso wie auf Elektronik. Und nach wie vor wird auch bei Lebensmitteln gespart. Das haben über 30% der Befragten angegeben. Es werden dazu Preise verschiedener Anbieter verglichen, Sonderangebote gekauft und dazu Rabattcodes benutzt. Mehr als die Hälfte der Befragten geht weniger essen, aber auch auf Kinobesuche und Konzerte wird verzichtet.
3: Sozialverbände fordern angesichts der Hitzewelle mehr Schutz für obdachlose Menschen. Das Deutsche Rote Kreuz und der Verband VDK rufen Städte und Kommunen dazu auf, mehr kühle Orte zu schaffen und öffentliche Trinkbrunnen zu installieren. Am heißesten ist es heute in der Westhälfte Deutschlands, also in NRW, Hessen und Baden-Württemberg. Da haben wir Spitzenwerte von 38 Grad. Bayern bekommt heute hohen Besuch aus Brüssel. Die Präsidentin des Europaparlaments, Metsola, ist zu Gast in München und trifft sich mit Landtagspräsidentin Aigner und Ministerpräsident Söder. Thema dürften auch die neu verabschiedeten Abschieberegeln des EU-Parlaments sein. Demnach soll es bald Abschiebezentren in Nicht-EU-Ländern geben, nämlich für Menschen ohne Aufenthaltsrecht. Bei der Fußball-WM steht der erste der drei Gastgeber bereits in der K.O.-Runde. Im zweiten Spiel hat Mexiko mit 1:0 gegen Südkorea gewonnen und ist sogar schon sicher Gruppensieger. Mit Gastgeber Kanada fuhr einen hohen Sieg ein, 6:0 gegen Katar. Die Schweiz gewann mit 4:1 gegen Bosnien-Herzegowina und Tschechien kam gegen Südafrika nur zu einem 1:1.
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1: Auf der A7 Ulm Richtung Füssenreute ist zwischen Dettingen an der Iller und Bergheim nach einem Unfall der linke Fahrstreifen blockiert. Außerdem ist wegen eines defekten Fahrzeugs die Ausfahrt blockiert. Vorsicht auf der A7 Füssenreute Richtung Ulm zwischen Illertissen und Föhringen. Dort liegt ein Metallrohr auf der Fahrbahn. Auf der A8 München Richtung Stuttgart liegt das Stauende zwischen Adelzhausen und Dasing nach einem Unfall mit mehreren Fahrzeugen hinter einer Kurve. Zwischen Dasing und Friedberg ist wegen Bauarbeiten der rechte Fahrstreifen gesperrt, außerdem ist der Standstreifen gesperrt. Auf der A96 Lindau Richtung München ist zwischen Stetten und Mindelheim wegen eines defekten Pkw der Standstreifen blockiert, außerdem liegen Reifenteile auf der Fahrbahn. Vorsicht auf der B12 Kempten Richtung Buchlohe zwischen Kempten in Kempten und Wildpolsried. Dort liegen Gegenstände auf der Fahrbahn. Und hier die neuesten Blitzer auf Radio Schwaben. In Augsburg auf der Zollernstraße und der von Kobris Straße, auf der Schubertstraße in Gersthofen, auf der B16 bei Rhein sowie an der Holzhauser Straße in Landsberg. Auf der A7 bei Neu-Ulm gibt es eine Abstandsmessung. Die kostenfreie Verkehrs- und Blitzer-Hotline 08000 11 82 11.
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1: Für das Ries, die Region Augsburg und das Allgäu, Andrea Alimente begleitet euch durch den Freitag. Hier ist die nächste Musikrunde.
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0: absolutes Traumwochenende steht an. Radio Schwabenwetterexperte Kai Zorn hat es heute Morgen nochmal sehr deutlich gemacht.
1: Ein Mega-Wochenende wird das werden, mit viel, viel Sonnenschein.
0: Und es ist ja klar, das Wetter ist endlich wieder schön, da zieht es viele einfach in die Sonne. Und weil wir die ja nicht so oft bekommen, haben wir halt auch mal schnell einen Sonnenbrand. Dr. Florian Meyer vom Bayerischen Roten Kreuz hat uns schon mal im Voraus ein paar Behandlungstipps gegeben.
2: Getroffenen Hautstellen kühlen mit feuchten, kalten Umschlägen oder einer kalten Dusche. Eiswürfel oder Kühlpacks sollten nicht direkt auf die Haut gelegt werden.
0: Jetzt gibt's nicht mehr viel zu sagen, außer ich wünsche euch ein wunderschönes Sommerwochenende und bis Montag.
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1: Es ist 10 Uhr und 27 Minuten. 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
2: Heute Vormittag haben wir einen heißen Sommertag. Bis zum Mittag stehen bei uns rund 30 bis 34 Grad an. Später ziehen am Abend dichtere Wolken und einzelne Schauer durch. Dazu frischt der Wind nur stellenweise etwas auf. Der Radioschwaben 3-Tage-Trend. Morgen geht es zwischen Nordschwaben und dem Allgäu nach freundlichem Start erneut sonnig und heiß weiter. Am Nachmittag sind wieder einzelne Schauer möglich, dazu 31 bis 33 Grad. Am Sonntag ist es ähnlich warm, mit Sonne, Wolken und örtlichen Schauern. Zum Wochenstart setzt sich das wechselhafte Sommerwetter mit weiterhin hohen Temperaturen fort. In Stadtbergen 27 Grad und wolkenlos. In Bad Grönenbach 27 Grad und klar. In Asbach-Beumenheim 25 Grad.
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2: Vorsicht auf der A7 Füssenreute Richtung Ulm. Zwischen Rastplatz Rottachtal und Dreieck Allgäu liegt ein Plastikteil auf dem linken Fahrstreifen. Vorsicht auch auf der A96 Lindau Richtung München zwischen Stetten und Mindelheim. Dort steht ein defekter PKW. Der Standstreifen ist blockiert. Außerdem liegen Reifenteile auf der Fahrbahn. Und hier die neuesten Blitzer auf Radio Schwaben. In Augsburg auf der Mehringer Straße und der Zollernstraße. Auf der B466 bei Oettingen in Bayern, in der Kellerstraße in Oettingen in Bayern sowie in der Unteriglinger Straße in Igling. Am Mühlbach in Halblech gibt es einen Blitzer und auf der A7 bei Neu-Ulm eine Abstandsmessung. Meldet Staus und Blitzer immer per WhatsApp unter 08000 11 82 11.
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2: Andrea Alimente wünscht euch einen schönen Freitag. Für Mehring, Wemding oder Bad Wörishofen und ganz bayerisch Schwaben jetzt bei uns die besten Hits. Und jetzt für euch Kamrat mit Hug Yourself, Sweet Home Alabama von Lynyrd Skynyrd und Pat Benatar mit Love is a Battlefield.
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2: Heute Mittag gibt es bei uns viel Sonne und hochsommerliche Hitze. Am Nachmittag stehen verbreitet rund 30 bis 34 Grad an. Dazu bleibt es meist trocken. Gegen Abend ziehen zwischen Nordschwaben und dem Allgäu stellenweise dichtere Wolken durch. Vereinzelt sind kurze Schauer möglich, besonders Richtung Allgäu und am Alpenrand. Der Radio Schwaben 3-Tage-Trend. Morgen ist es erst freundlich, später wieder heiß mit ähnlichen Spitzenwerten um 31 bis 33 Grad. Am Sonntag geht es nach sonnigem Beginn teils wechselhafter weiter. Vor allem am Nachmittag sind einzelne Schauer drin. Zum Wochenstart zeigt sich insgesamt wenig Änderung. Warm bis heiß, zeitweise wolkiger und nur örtlich nass. Die aktuellen Wetterwerte. In Untermeitingen 28 Grad und wolkenlos. In Lindau 28 Grad und klar. In Kaisheim 26 Grad.
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0: Es ist 10 Uhr und 56 Minuten. 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
4: Ich bin Justin Hamm. Beim Online-Shopping gibt es seit heute eine wichtige Neuerung, nämlich den Widerrufsbutton. Mit einem Klick muss ein Kauf nun rückgängig gemacht werden können. Das besagt ein neues Gesetz, das nun in Kraft getreten ist. Die neue Regelung betrifft fast den gesamten Online-Handel, vom großen Versandriesen bis hin zu kleinen Shops, Streaming-Anbietern und auch Online-Kursplattformen. Ausnahmen gibt es für personalisierte Produkte und frische Lebensmittel. Die Haushaltskrise der deutschen Kommunen hat sich weiter verschärft. Laut den neuen Zahlen der Bertelsmann Stiftung haben Städte, Landkreise und Gemeinden im vergangenen Jahr ein Rekorddefizit von fast 32 Milliarden Euro angehäuft. Hauptursachen sind steigende Sozial- und Personalausgaben sowie die schwache Wirtschaft. Die Linke beginnt heute in Potsdam einen 3-tägigen Bundesparteitag, bei dem auch eine neue Führung gewählt werden soll. Zum Auftakt geht es in einer Generaldebatte zunächst um Protest gegen geplante Sozialreformen. Die Linke wendet sich gegen geplante Einschnitte bei Sozialleistungen. Sie will eine stärkere finanzielle Belastung von Menschen mit hohen Einkommen und Vermögen. Matchball für die Basketballer des FC Bayern. Noch ein Sieg trennt die Münchner von der Titelverteidigung der deutschen Meisterschaft. Gelingen soll dieser Sieg ab 20.30 Uhr gegen Berlin. Pia Wagner berichtet.
5: Mit einem 91-83 Sieg hat sich der amtierende Meister im dritten Finalspiel die Führung in der Best-of-Five-Serie zurückgeholt. Es gilt nämlich, wer in 5 Partien zuerst 3 Siege einfahren kann, der sichert sich den BBL-Meistertitel. Und 2 von diesen 3 Siegen haben die Münchner bereits sicher. In Berlin wollen sie jetzt die 3. Meisterschaft in Folge eintüten. Das ist den Bayern in ihrer Vereinsgeschichte bisher noch nie gelungen.
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2: Vorsicht auf der A96 Lindau Richtung München zwischen Stetten und Mindelheim. Ein defekter PKW blockiert den Standstreifen. Außerdem liegen Reifenteile auf der Fahrbahn. Und hier die neuesten Blitzer auf Radio Schwaben. In Augsburg auf der Zollernstraße und in Oettingen in Bayern auf der Kellerstraße. Auf der B466 bei Oettingen in Bayern, am Mühlbach in Halblech sowie in der Unterreglinger Straße in Igling gibt es eine Abstandsmessung auf der A7 bei Neu-Ulm. Gute Fahrt mit Radio Schwaben.
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2: 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Für ganz Bayerisch Schwaben und das Allgäu, ob im Auto, bei der Arbeit oder zu Hause, egal wo ihr seid, wir sind bei euch. Starten wir rein, mein Name ist Andrea Alimente. Und jetzt aufdrehen.
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1: Es ist 11 Uhr und 24 Minuten. 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
2: Zum Start in diesen Mittag ist es heiß, unter viel Sonne. Später ziehen einzelne Schauer oder Gewitter durch, vor allem zum Abend hin. Dazu frischt der Wind stellenweise spürbar auf. Die Höchstwerte liegen heute meist zwischen 31 und 34 Grad, im Oberallgäu etwas darunter. Der Radio Schwaben 3-Tage-Trend. Morgen ist es oft freundlich. Am Nachmittag bilden sich erneut einzelne Schauer oder Gewitter bei wieder 31 bis 33 Grad. Am Sonntag geht es zwischen Nordschwaben und dem Allgäu ähnlich weiter. Erst längere sonnige Phasen, später wieder etwas unbeständiger. Zum Wochenstart bleibt das sommerlich warme, leicht wechselhafte Wetter bestehen. Aktuell meldet Dinkelscherben 29 Grad bei geringer Bewölkung, Bad Hindelang 28 Grad und wolkenlos, sowie Donauwörth 27 Grad.
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2: Auf der A96 Lindau Richtung München zwischen Windach und Greifenberg ein Unfall. Auf der B16 Kaufbeuren Richtung Füssen staut es sich in Füssen auf der Augsburger Straße bis zur Sebastianstraße, zwischen Strausbergstraße und König-Ludwig-Brücke auf 2 Kilometern, zwischen Dr. Enzinger Straße und König-Ludwig-Brücke auf 1 Kilometer und zwischen Strausbergstraße und Blutangerweg auf 1 Kilometer mit bis zu 13 Minuten Zeitverlust. Und hier die neuesten Blitzer auf Radio Schwaben. Auf der B466 bei Oettingen in Bayern und in der Westheimer Straße in Neusess. Auf der NU9 bei Illertissen sowie in der Unterriglinger Straße in Igling. Und am Mühlbach in Halblech gibt es eine Abstandsmessung auf der A7 bei Neu-Ulm. Gute Fahrt mit Radio Schwaben.
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2: Die Hits, die ihr in jedem Fall mitsingen könnt. Für Schwabmünchen, Illertissen oder Mindelheim. Und ganz bayerisch Schwaben. Einen schönen Mittag wünscht euch Andrea Alimente. Und jetzt für euch Leonie and Callum Scott mit Stay, Kiss von Prince and the Revolution und die Bee Gees mit Secret Love.
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1: Zum Start in diesen Mittag gibt es viel Sonne und hochsommerliche Hitze. Bis zum Nachmittag stehen verbreitet rund 31 bis 34 Grad an, meist trocken. Gegen Abend ziehen in Bayerisch-Schwaben und dem Allgäu einzelne Wolkenfelder durch, stellenweise mit einem kurzen Schauer oder Gewitter. In den Städten ist es besonders warm und auch zwischen Donau und den Alpen kühlt es erst spät etwas ab. Der Radio Schwaben 3-Tage-Trend. Morgen ist es erst freundlich, später ziehen mehr Wolken auf. Insgesamt bleibt es aber oft trocken, bei erneut 31 bis 33 Grad. Am Sonntag geht es ähnlich weiter. Nach freundlichem Beginn sind am Nachmittag und Abend wieder vereinzelt Schauer oder Gewitter möglich. Zum Wochenstart ändert sich wenig mit warmem Sommerwetter, regional am Morgen etwas Dunst oder Nebel und später wieder längeren freundlichen Abschnitten. Im Moment in Aichach 30 Grad und wolkenlos, in Kempten am Rathaus 30 Grad und trocken, sowie in Jettingen-Scheppach 30 Grad.
0: 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Es ist 11 Uhr und 57 Minuten. 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
2: Ich bin Justin Hamm. Rund 1 Million Wohnungen fehlen in Deutschland, vor allem in Großstädten. Bauministerin Huberts will da nun anpacken. Sie hat einen 13-Punkte-Plan vorgestellt, der die hohen Baukosten und den Wohnungsmangel bekämpfen soll. Einige der Punkte: digitale Bauanträge, gebündelte Förderprogramme und kürzere Planverfahren. Der Neubau in Deutschland stockt seit Jahren wegen gestiegener Baukosten und Kreditzinsen. In Bayern steigt die Waldbrandgefahr. Einen großen Brand in Mittelfranken haben hunderte Feuerwehrleute schon gelöscht. In Heideck im Landkreis Roth wurde eine Fläche von 34.000 Quadratmetern zerstört. Nach 3 Stunden Einsatz konnte das Feuer eingedämmt werden. Die Brandursache ist noch unklar. Genau wegen solcher Gefahren hat die Regierung von Mittelfranken für das Wochenende Beobachtungsflüge angeordnet. Beim EU-Gipfel in Brüssel hat Bundeskanzler Merz deutlich gemacht, der Etat ab 2028 ist viel zu hoch angesetzt. Die Zahlen müssten runter, so Merz. Deutschland trägt den mit Abstand größten Teil des Haushalts der EU. Der Entwurf der EU-Kommission sieht ein Rekordvolumen von 2 Billionen Euro vor. Dabei wird bereits über Kürzungen gestritten, zum Beispiel bei Subventionen für die Landwirtschaft. Viele Menschen in Deutschland sparen und der Einzelhandel leidet darunter. Die Ergebnisse einer Umfrage des Preisvergleichsportals Idealo wertet Tine Klimach aus.
3: Auf neue Klamotten oder Accessoires wird am meisten verzichtet, genauso wie auf Elektronik. Und nach wie vor wird auch bei Lebensmitteln gespart. Das haben über 30% der Befragten angegeben. Es werden dazu Preise verschiedener Anbieter verglichen, Sonderangebote gekauft und dazu Rabattcodes benutzt. Mehr als die Hälfte der Befragten geht weniger essen, aber auch auf Kinobesuche und Konzerte wird verzichtet.
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1: Auf der A96 Lindau Richtung München zwischen Schöffelding und Greifenberg staut es sich auf 3 Kilometern. Der Zeitverlust beträgt bis zu 12 Minuten. Auf der B16 Kaufbeuren Richtung Füssen. In Füssen auf der Augsburger Straße zwischen Kreisverkehr und König-Ludwig-Brücke staut es sich auf 2 Kilometern. Hier verliert ihr bis zu 13 Minuten. Auf der A980 Autobahndreieck Allgäu Richtung Waldenhofen besteht an der Ausfahrt Durach Staugefahr wegen eines Verkehrsunfalls auf der Landstraße. Der Stau zieht sich bis auf die A980 zurück. Und hier die neuesten Blitzer auf Radio Schwaben. In der Zollernstraße in Augsburg und in der Schubertstraße in Gersthofen. Auf der B466 bei Oettingen in Bayern, in der Hindelanger Straße in Sonthofen sowie am Mühlbach in Halblech. Auf der NU9 bei Illertissen und in Neusees auf der Westheimer Straße gibt es eine Abstandsmessung. Auf der A7 bei Neu-Ulm. Kommt gut ans Ziel.
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1: Ob 80er, 90er oder aktuelle Hits, in dieser Stunde ist alles mit dabei. Egal ob Aichach, Donauwörth oder Sonthofen. Auch am heutigen Freitag begleite ich euch bis 15 Uhr. Einen schönen Mittag.
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0: absolutes Traumwochenende steht an. Radio Schwabenwetter-Experte Kai Zorn hat es heute Morgen nochmal sehr deutlich gemacht.
1: Ein Mega-Wochenende wird das werden, mit viel, viel Sonnenschein.
0: Und es ist ja klar, das Wetter ist endlich wieder schön, da zieht es viele einfach in die Sonne. Und weil wir die ja nicht so oft bekommen, haben wir halt auch mal schnell einen Sonnenbrand. Dr. Florian Mayer vom Bayerischen Roten Kreuz hat uns schon mal im Voraus ein paar Behandlungstipps gegeben.
2: Trockenen Hautstellen kühlen mit feuchten, kalten Umschlägen oder einer kalten Dusche. Eiswürfel oder Kühlpacks sollten nicht direkt auf die Haut gelegt werden.
0: Jetzt gibt's nicht mehr viel zu sagen, außer ich wünsche euch ein wunderschönes Sommerwochenende und bis Montag.
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3: Es ist 12 Uhr und 24 Minuten. 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
4: Heute gibt es bei uns viel Sonne und hochsommerliche Hitze. Bis zum Nachmittag stehen zwischen Nordschwaben und dem Allgäu verbreitet rund 30 bis 34 Grad an. Dazu weht meist nur schwacher Wind. Am Abend ziehen stellenweise mehr Wolken durch. Besonders Richtung Alpenrand sind einzelne Schauer nicht ganz ausgeschlossen. In der Nacht bleibt es oft mild. Im Oberallgäu und Ostallgäu kühlt es etwas stärker ab. Der Radio Schwaben 3-Tage-Trend. Morgen ist es erst freundlich, später wieder heiß, bei 31 bis 33 Grad. Am Sonntag zeigt sich zunächst oft die Sonne. Am Nachmittag sind örtlich Schauer oder Gewitter möglich. Und zum Wochenstart ist es warm. Dazu kann sich am Morgen stellenweise Nebel bilden. Momentan meldet uns Stetten wolkenlos bei 29 Grad, in Erkheim klar bei 30 Grad, in Harburg 28 Grad und klar.
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4: Vorsicht auf der A7 Füssen-Reute Richtung Ulm, zwischen Dreieck Hittestetten und Nersingen. Dort sind nach einem Unfall mit zwei Fahrzeugen Personen auf der Fahrbahn. Außerdem ist der Standstreifen blockiert. Auf der A96 Lindau Richtung München zwischen Windach und Greifenberg liegt ein Unfall. Und hier die neuesten Britzer auf Radio Schwaben. In Augsburg auf der Senkelbachstraße und der Mehringer Straße. In Gersthofen auf der Schubertstraße. In Neuses auf der Westheimer Straße. Sowie in Sonthofen auf der Hindelanger Straße. Auf der B466 bei Oettingen in Bayern und am Mühlbach in Halblech. Auf der A7 bei Neu-Ulm gibt es eine Abstandsmessung. Kommt's gut an!
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4: hier läuft, was ihr wirklich hören wollt. Für das Ries, die Region Augsburg und das Allgäu. Andrea Alimente begleitet euch durch den Freitag. Und jetzt für euch Olivia Rodrigo mit Drop Dead, Le Freak von Chic und Bon Jovi mit Runaway. Hier ist die nächste Musikrunde.
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3: Im frühen Nachmittag gibt es erst einmal viel Sonne. Später ziehen ein paar Wolken durch und vor allem im Ostallgäu sind zum Abend hin einzelne kräftige Gewitter möglich. Die Temperaturen liegen heute noch bei heißen 31 bis 35 Grad. In Augsburg bleibt es auch in der Nacht mit rund 20 Grad besonders mild. Der Radioschwaben 3-Tage-Trend. Morgen ist es in Bayerisch-Schwaben und im Allgäu freundlich. Am Nachmittag verbreitet heiß mit 32 bis 34 Grad. Zum Abend sind örtlich Schauer möglich. Am Sonntag geht es zunächst oft sonnig weiter. Später werden die Wolken dichter und stellenweise ziehen Schauer durch. Zum Wochenstart ändert sich wenig. Weiter warm, zeitweise wolkig und vor allem bei uns in der Region lokal etwas unbeständig. Aktuell meldet Neuses 31 Grad und wolkenlos. Marktrettenbach meldet 28 Grad und trocken. In Wemding liegen die Temperaturen bei 29 Grad.
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2: Es ist 12 Uhr und 57 Minuten. 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
5: Ich bin Justin Hamm. Deutschland trägt als größte Volkswirtschaft auch den größten Teil zum EU-Haushalt bei. Beim EU-Gipfel in Brüssel wird heute über den Etat ab 2028 gesprochen. Und Kanzler Merz ruft zum Sparen auf. Geplant ist nämlich ein Rekordvolumen von 2 Billionen Euro in 6 Jahren.
6: Es muss ein neuer Vorschlag auf den Tisch und dann müssen wir uns über Einnahmen und Ausgabenstruktur unterhalten und das wird eine sehr spannende Diskussion.
5: So Kanzler Merz, diskutiert wird etwa über starke Kürzungen bei der Landwirtschaft. Sozialverbände fordern angesichts der Hitzewelle mehr Schutz für obdachlose Menschen. Das Deutsche Rote Kreuz und der Verband VDK rufen Städte und Kommunen dazu auf, mehr kühle Orte zu schaffen und öffentliche Trinkbrunnen zu installieren. Am heißesten ist es heute in der Westhälfte Deutschlands, also in NRW, Hessen und Baden-Württemberg. Da haben wir Spitzenwerte von 38 Grad. Bayerns Steuerbehörden haben Influencer im Visier und das zahlt sich aus. Durch die Überprüfung von Social-Media-Akteuren sind dem Freistaat Steuernachzahlungen von 550.000 Euro zugute gekommen. Eine Spezialeinheit beim Bayerischen Landesamt für Steuern hat dafür rund 9.000 Datensätze ausgewertet, unterstützt von KI-gestützter Software. Bisher ist auch erst die Hälfte der Ergebnisse geprüft. Mexiko und Kanada haben ihr zweites Gruppenspiel bei der Fußball-WM gewonnen und nun will auch der dritte Gastgeber nachziehen. Die USA treffen heute Abend auf Australien. Nach dem 4:1-Sieg beim Auftakt gegen Paraguay können die US-Boys den Einzug in die K.O.-Runde schon klar machen. Anstoß in Seattle ist um 21 Uhr. Ab Mitternacht spielt dann Schottland gegen Marokko, danach noch Brasilien gegen Haiti und die Türkei gegen Paraguay.
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3: Auf der A8 München Richtung Stuttgart steht zwischen Adelsried und Zusmarshausen ein defekter LKW. Der Standstreifen ist blockiert. Vorsicht auf der A96 München Richtung Lindau. Zwischen Erkheim und Holzgünz liegt ein Besen auf der Fahrbahn. Auf der B2 Donauwörth Richtung Augsburg steht zwischen Meitingen West und Bieberbach ein defekter PKW. Der Standstreifen ist blockiert. Auf der B16 Günzburg Richtung Donauwörth staut es sich auf Höhe Donauwörth auf 1 Kilometer. Der Zeitverlust beträgt bis zu 12 Minuten. Vorsicht auf der B19 Kempten Richtung Oberstdorf. Zwischen Immenstadt Nord und der Überleitung B308 Immenstadt Zentrum steht ein defekter PKW. Der Standstreifen ist blockiert. Außerdem sind Personen auf der Fahrbahn. Und hier die neuesten Blitzer auf Radio Schwaben. In Augsburg auf der Senkelbachstraße und in Gersthofen auf der Schubertstraße. In Donauwörth auf der Michael-Imhof-Straße, in Neuses auf der Westheimer Straße und in Bobingen auf der Frieda-Forster-Straße. Auf der NU9 bei Illertissen, auf der B308 bei Immenstadt und auf der Hindelanger Straße in Sonthofen. Kommt's gut an.
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0: Es ist 13 Uhr und 26 Minuten. 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
1: Der Nachmittag bringt viel Sonne und große Hitze. In den kommenden Stunden stehen die Werte verbreitet bei 31 bis 35 Grad. Dazu weht meist nur wenig Wind. Zum Abend bleibt es oft freundlich. Zwischen Nordschwaben und dem Allgäu sind im Ostallgäu aber einzelne kräftige Gewitter nicht ausgeschlossen. Der Radio Schwaben 3-Tage-Trend. Morgen ist es meist sonnig und anschließend heiß. Erst am Abend ziehen stellenweise Schauer oder Gewitter auf. Am Sonntag geht es zunächst freundlich weiter. Später nimmt die Schauerneigung wieder etwas zu. Zum Wochenstart ändert sich bei uns wenig. Weiterhin warm bis heiß, dazu örtlich Frühnebel und später wieder einzelne Schauer. Im Moment in Pöttmes 31 Grad bei geringer Bewölkung, in Ottobeuren 32 Grad und wolkenlos, sowie in Neu-Ulm 31 Grad.
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1: Vorsicht auf der A8 München Richtung Stuttgart zwischen Adelsried und Zusmarshausen. Reifenteile liegen auf der Fahrbahn. Die Richtungsfahrbahn ist blockiert. Außerdem steht dort ein defekter LKW, der den Standstreifen blockiert. Auf der B2 Donauwörth Richtung Augsburg zwischen Meitingen West und Bieberbach steht ein defekter PKW, der den Standstreifen blockiert. Auf der B17 B300 Landsberg Richtung Augsburg, in Augsburg auf dem Oberbürgermeister Müllerring auf Höhe Göggingen Ost, Ausfahrt Eichleitner Straße, hat es einen Unfall mit mehreren Fahrzeugen gegeben. Der rechte Fahrstreifen ist blockiert, die Staulänge nimmt zu und zwischen Göggingen Süd Auenstetten und Göggingen Ost, Ausfahrt Eichleitner Straße, staut es sich auf 2 Kilometern mit bis zu 17 Minuten Zeitverlust. Auf der B16 Günzburg Richtung Donauwörth staut es sich auf Höhe Donauwörth auf 1 Kilometer mit bis zu 13 Minuten Zeitverlust. Vorsicht auf der B19 Kempten Richtung Oberstdorf zwischen Immenstadt Nord und der Überleitung B308 Immenstadt Zentrum. Ein defekter PKW blockiert den Standstreifen. Außerdem sind Personen auf der Fahrbahn. Und hier die neuesten Blitzer auf Radio Schwaben. In der Senkelbachstraße in Augsburg und auf der B2 bei Donauwörth. Auf der Frieda-Forster-Straße in Bobingen, auf dem Georg-Schmidt-Ring in Dillingen und auf der Schubert-Straße in Gersthofen. Auf der B308 bei Immenstadt sowie in der Sedanstraße in Lindenberg und in der Hindelanger Straße in Sonthofen. Die kostenfreie Verkehrs- und Blitzer-Hotline 08000 11 82 11.
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1: Die Hits, die ihr in jedem Fall mitsingen könnt, für Schwabmünchen, Illertissen und Mindelheim und ganz bayerisch Schwaben. Andrea Alimente wünscht euch einen schönen Freitag. Und jetzt für euch Tampa City mit Self-Aware, Escape von Rupert Holmes und Say You'll Be There mit den Spice Girls.
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2: Heute ist es bei uns sonnig und heiß. Später ziehen ein paar Wolken durch und zwischen Nordschwaben und dem Allgäu sind besonders im Ostallgäu zum Abend hin einzelne kräftige Gewitter möglich. Die Höchstwerte liegen heute bei rund 31 bis 35 Grad. In Augsburg ist es durch die warme Stadtluft auch am Abend noch lange sehr mild. Der Radio Schwaben 3-Tage-Trend. Morgen ist es freundlich, am Nachmittag erneut heiß und meist trocken, mit Temperaturen wieder zwischen 32 und 34 Grad. Am Sonntag zeigt sich erst oft die Sonne, später sind stellenweise Schauer oder Gewitter dabei. Zum Wochenstart ändert sich wenig, mit warmem Sommerwetter. Im Moment in Aindling 31 Grad bei wolkenlosem Himmel, in Sonthofen 30 Grad und klar und in Dillingen 31 Grad.
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0: Es ist 13 Uhr und 57 Minuten. 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
4: Ich bin Helen Martin. Rund 1 Million Wohnungen fehlen in Deutschland, vor allem in Großstädten. Bauministerin Huberts will da nun anpacken. Sie hat einen 13-Punkte-Plan vorgestellt, der die hohen Baukosten und den Wohnungsmangel bekämpfen soll. Einige der Punkte: digitale Bauanträge, gebündelte Förderprogramme und kürzere Planverfahren. Der Neubau in Deutschland stockt seit Jahren wegen gestiegener Baukosten und Kreditzinsen. Rund 350 Feuerwehrleute haben gestern stundenlang gegen einen Waldbrand in Mittelfranken gekämpft und sie waren erfolgreich. Nach 3 Stunden konnte das Feuer bei Heideck im Landkreis Roth gelöscht werden. Eine Waldfläche von mehr als 34.000 Quadratmetern wurde zerstört. Insgesamt waren Einsatzkräfte von 26 Feuerwehren im Einsatz. Wo soll in der EU gespart werden? Bei der Landwirtschaft, beim Umwelt- und Klimaschutz oder bei Sozialfonds? Genau darüber wird beim EU-Gipfel in Brüssel jetzt diskutiert. Und Kanzler Merz fordert, die Ausgaben müssen runter. Claudia Wächter berichtet.
5: Wir können nur so viel Geld ausgeben, wie wir auch haben, sagt Merz. Er gab aber auch zu, die Mehrheit der EU-Länder sei da anderer Meinung. Dennoch hofft der Kanzler, dass man bis Jahresende zu einer Entscheidung kommt. Hintergrund: und auch deshalb ist es so schwierig, auf einen Nenner zu kommen. Deutschland zahlt mehr in den EU-Haushalt ein, als es herausbekommt. Bei vielen anderen Ländern ist es genau umgekehrt.
4: Das Bundesamt für Sicherheit in der Informationstechnik warnt vor Cyberkriminalität beim Thema Urlaub. Kriminelle nutzen die Ferienzeit gezielt, um über gefälschte Buchungsseiten oder unsichere WLAN-Netzwerke Daten zu stehlen. Das BSI rät, Geräte vor der Reise absichern, öffentliche WLAN-Hotspots meiden und Buchungen nur über bekannte, vertrauenswürdige Portale abwickeln.
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2: Auf der B16 Günzburg Richtung Donauwörth staut es sich auf Höhe Donauwörth auf 1 Kilometer. Der Zeitverlust beträgt bis zu 12 Minuten. Vorsicht auf der B19 Kempten Richtung Oberstdorf zwischen Immenstadt Nord und der Überleitung B308 Immenstadt Zentrum. Dort steht ein defekter PKW. Der Standstreifen ist blockiert. Grund sind Personen auf der Fahrbahn. Und hier die neuesten Blitzer auf Radio Schwaben. In Augsburg auf der Senkelbachstraße und in Gersthofen auf der Schubertstraße. Auf dem Georg-Schmidt-Ring in Dillingen, auf der B2 bei Donauwörth sowie auf der B308 bei Immenstadt und auf der Sedanstraße in Lindenberg. Meldet Staus und Blitzer immer per WhatsApp unter 08000 11 82 11.
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2: Die Hits, die ihr in jedem Fall mitsingen könnt. Für Augsburg, Illertissen und Mindelheim und ganz bayerisch Schwaben. Andrea Alimente wünscht euch einen schönen Freitag.
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0: 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Ein absolutes Traumwochenende steht an. Radio Schwabenwetterexperte Kai Zorn hat es heute Morgen nochmal sehr deutlich gemacht.
1: Ein Mega-Wochenende wird das werden, mit viel, viel Sonnenschein.
0: Und es ist ja klar, das Wetter ist endlich wieder schön, da zieht es viele einfach in die Sonne. Und weil wir die ja nicht so oft bekommen, haben wir halt auch mal schnell einen Sonnenbrand. Dr. Florian Meyer vom Bayerischen Roten Kreuz hat uns schon mal im Voraus ein paar Behandlungstipps gegeben.
2: Trockenen Hautstellen kühlen mit feuchten, kalten Umschlägen oder einer kalten Dusche. Eiswürfel oder Kühlpacks sollten nicht direkt auf die Haut gelegt werden.
0: Jetzt gibt's nicht mehr viel zu sagen, außer ich wünsche euch ein wunderschönes Sommerwochenende und bis Montag.
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1: Es ist 14 Uhr und 25 Minuten. 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
2: Heute am Nachmittag ist es heiß und meist sonnig. Bis zum Abend ziehen nur vereinzelt dichtere Wolken durch. Im Ostallgäu sind später einzelne Gewitter nicht ausgeschlossen. In der Nacht kühlt es bei uns auf 15 bis 20 Grad ab. Und der Radio Schwaben 3-Tage-Trend. Morgen ist es erst freundlich, am Nachmittag dann wieder verbreitet heiß mit um 32 bis 34 Grad. Gegen Abend sind vor allem rund um Augsburg und im Alpenvorland einzelne Schauer oder Gewitter möglich. Am Sonntag geht es nach oft sonnigem Vormittag etwas wechselhafter weiter, mit einzelnen Schauern und Gewittern vor allem Richtung Allgäu. Zum Wochenstart ist es warm, insgesamt aber etwas gedämpfter und stellenweise auch wieder mit Frühnebel in Bayerisch-Schwaben und im Allgäu. Aktuell meldet Gersthofen 31 Grad und wolkenlos, Germeringen 29 Grad sowie Monheim 31 Grad und klar.
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2: Vorsicht auf der A7 Füssen-Reute Richtung Ulm zwischen Illertissen und Föhringen. Dort hat es einen Unfall mit 3 Fahrzeugen gegeben. Die Unfallstelle ist ungesichert und es befinden sich Personen auf der Fahrbahn. Und hier die neuesten Blitzer auf Radio Schwaben. In der Senkelbachstraße in Augsburg und im Georg-Schmidt-Ring in Dillingen. Auf der B2 bei Donauwörth, auf der B300 bei Tannhausen sowie auf der B308 bei Immenstadt und in der Hans-Böckler-Straße in Sonthofen. 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
2: Ob 80er, 90er oder aktuelle Hits. In den nächsten 30 Minuten ist alles mit dabei. Für Eichach, Donauwörth und Sonthofen. Mein Name ist Andrea Alimente. Schön, dass ihr dabei seid. Und jetzt für euch Joe mit End of Beginning. Daddy Cool von Boney M. Und Bryan Adams mit One Night Love Affair.
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2: In diesem Nachmittag dominiert bei uns die Hitze, mit viel Sonne und nur wenigen Wolken. Erst zum Abend ziehen besonders im Allgäu einzelne Schauer oder auch ein Gewitter auf. Die Temperaturen liegen aktuell verbreitet zwischen 32 und 34 Grad. In Augsburg ist es durch die warme Stadtluft auch in der Nacht länger mild. Der Radioschwaben 3-Tage-Trend. Morgen ist es oft freundlich, später ziehen mehr Wolken durch und am Abend sind stellenweise Schauer möglich, dazu wieder heiße 32 bis 34 Grad. Am Sonntag geht es nach freundlichem Beginn etwas wechselhafter weiter, mit einzelnen Schauern am Nachmittag. Zum Wochenstart ändert sich wenig, warmes Sommerwetter, zeitweise Sonne und örtlich etwas dichtere Wolken in Bayerisch-Schwaben und dem Allgäu. Aktuell in Schwabmünchen 32 Grad und wolkenlos, in Dietmannsried 31 Grad und in Krumbach 33 Grad und klar.
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0: Es ist 14 Uhr und 57 Minuten. 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
4: Ich bin Helen Martin. Letztes Jahr mussten deutlich mehr Menschen wegen Naturkatastrophen und Extremwetter ihre Heimat verlassen. Laut einer Greenpeace-Studie waren 13,6 Millionen Menschen betroffen, fast 4 Millionen mehr als noch 2024. Als Beispiel nennen die Studienmacher Afghanistan und die Auswirkungen von abschmelzenden Gletschern. Greenpeace kritisiert, dass wohlhabende Nationen die Hilfsgelder für den globalen Süden kürzen. Spionage, Drohnen, Cyberangriffe. Auf all das wollen die Innenminister von Bund und Ländern mit mehr Schutzmaßnahmen reagieren, bis spätestens 2029. Darauf haben sie sich auf ihrer Konferenz in Hamburg geeinigt. Besonders die Bedrohung durch Russland haben die Innenminister dabei im Blick. Geplant sind zum Beispiel mehr Sicherheit bei der IT-Kommunikation, Zivilschutzkurse oder auch ein Schutzraumkonzept. Mit einem Defizit von fast 32 Milliarden Euro hat sich die Haushaltskrise der Kommunen in Deutschland letztes Jahr weiter verschärft. Laut der Bertelsmann Stiftung ist das trauriger Rekord. Dirk Zeitler berichtet.
5: Die Hauptursache für das Rekorddefizit sehen die Autoren der Studie bei den steigenden Sozial- und Personalausgaben. Hinzu komme die schwache wirtschaftliche Entwicklung, die sich auf die kommunalen Einnahmen auswirke. Die Kommunen reagieren bereits. Eingespart wird etwa bei Investitionen und freiwilligen Leistungen wie Schwimmbädern.
4: Jetzt zu diesem super Sommerwochenende zieht's viele an die Badeseen. Weil es aber so heiß ist, gibt's in den bayerischen Seen immer mehr Probleme mit Blaualgen. Betroffen sind unter anderem der Altmühlsee bei Gunzenhausen, der Ebertshausener See in Odelshausen oder auch der Kinderbadebereich des Ebenhausener Weihers in Bar-Ebenhausen. Blaualgen können Übelkeit und Hautausschläge auslösen.
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6: Vorsicht bitte auf der A7, Füssen Richtung Ulm. Zwischen Illertissen und Vöhringen hat es einen Unfall gegeben und hier sind immer wieder Personen auf der Fahrbahn. A8, Stuttgart Richtung München. Zwischen Eichelberg und Hohenstadt derzeit 11 Kilometer Stau. In der Gegenrichtung der A8, München Richtung Stuttgart, zwischen Ulm-West und Hohenstadt 4 Kilometer Stau nach einem Unfall. Die aktuellen Blitzer stehen in Westheim auf der Hauptstraße. In Ulm wird auf dem Kuhbergring geblitzt. In Waltenhofen steht ein Blitzer auf der Industriestraße. In Türkheim auf der Grabenstraße. In Sonthofen steht ein Blitzer auf der Hans-Böckler-Straße. Auf der B300 bei Tannhausen und in Friedberg auf der Staatsstraße 2379.
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6: Gemeinsam geht's rein in den Feierabend und in dieses hochsommerliche Wochenende. Ich bin Ralf Hohn, wünsche euch einen schönen Freitagnachmittag. Immer einen kühlen Kopf bewahren.
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0: Mehr 80er, 90er und aktuelle Hits hier bei uns bei Radio Schwaben. Ja, man glaubt es kaum, die Pfingstferien sind auch noch gar nicht so lange her, aber es wird jetzt schon wieder voller auf unseren Autobahnen und Straßen, gerade jetzt an diesem Wochenende. Melanie Mikulla vom ADAC, was ist denn da los?
1: Das kommende Wochenende ist das letzte vor dem Beginn des Sommerferienkorridors in Deutschland. Das heißt, viele Reisende ohne schulpflichtige Kinder nutzen jetzt diese Zeit für Kurzurlaube oder Ausflüge. Gleichzeitig beginnt die Ferienzeit in Schweden und Norwegen. Hinzu kommen zahlreiche Baustellen und mehrere Großveranstaltungen. Das alles sorgt natürlich für deutlich mehr Verkehr auf den Straßen.
0: Okay, da ist also am Wochenende etwas mehr los. Es gibt ja auch so ein paar Dinge, da sollte man immer noch mal dran erinnern, gerade jetzt bei diesen hohen Temperaturen. Auto und Hitze, die sind nicht unbedingt gute Freunde.
1: Kinder und Tiere dürfen niemals im geparkten Fahrzeug zurückgelassen werden, auch nicht für wenige Minuten. Denn die Temperaturen im Innenraum des Fahrzeugs können innerhalb kürzester Zeit lebensgefährliche Werte erreichen. Viele unterschätzen zudem, wie schnell die Sonne wandert. Auch wenn man ein Auto im Schatten geparkt hat, kann es schon kurze Zeit später dann in der prallen Sonne stehen.
0: Ja, also da auf jeden Fall bitte drauf achten, niemanden bei diesen Temperaturen, egal ob Mensch oder Tier, im Auto zurücklassen.

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1: Es ist 15 Uhr und 25 Minuten. 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
2: Heute Nachmittag ist es bei uns heiß mit viel Sonne. Bis zum Abend ziehen nur vereinzelt Wolken durch und im Ostallgäu sind später auch einzelne Gewitter nicht ganz ausgeschlossen. Die Höchstwerte liegen verbreitet bei 32 bis 35 Grad und in Augsburg ist es durch die warme Stadtluft auch am Abend noch lange sehr warm. Der Radio Schwaben 3-Tage-Trend. Morgen ist es zwischen Nordschwaben und dem Allgäu meist freundlich, später erneut heiß mit 31 bis 34 Grad. Am Abend sind vor allem Richtung Augsburg-Landsberg einzelne Schauer oder Gewitter möglich. Am Sonntag geht es nach oft sonnigem Beginn im Tagesverlauf etwas wechselhafter weiter, besonders im Norden und Westen mit einzelnen Schauern. Zum Wochenstart ist es warm, insgesamt aber etwas gedämpfter und stellenweise wieder mit Frühnebel. Aktuell meldet Großaitingen wolkenlos bei 33 Grad, Wertach klar bei 29 Grad und Bissingen bei 32 Grad.
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4: Vorsicht bitte auf der A7, Füssen Richtung Ulm. Zwischen Illertissen und Vöhringen hier hat's einen Unfall gegeben und hier sind immer wieder Personen auf der Fahrbahn. A8 Stuttgart Richtung München, zwischen Eichelberg und Hohenstadt derzeit 11 Kilometer Stau. In der Gegenrichtung der A8 München Richtung Stuttgart, zwischen Ulm-West und Hohenstadt 4 Kilometer Stau nach einem Unfall. Die aktuellen Blitzer stehen in Westheim auf der Hauptstraße. In Ulm wird auf dem Kuhbergring geblitzt. In Waltenhofen steht ein Blitzer auf der Industriestraße. In Türkheim auf der Grabenstraße. In Sonthofen steht ein Blitzer auf der Hans-Böckler-Straße. Auf der B300 bei Tannhausen und in Friedberg auf der Staatsstraße 2379.
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4: Na, wie sieht's aus bei euch? Das Bier schon kaltgestellt für morgen, das Grillgut auch schon besorgt, denn ich denke mal, viele treffen sich morgen Abend zum Grillen und dann zum gemeinsamen Fußball gucken, zum zweiten Spiel der deutschen Fußballnationalmannschaft während der Fußball-Weltmeisterschaft, die Elfenbeinküste. Gegen wen spielen wir da eigentlich morgen Abend? Wir sprechen gleich drüber mit Lukas Prosser.
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0: Der Freitagnachmittag hier bei uns bei Radio Schwaben.
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0: Lukas Prosser ist bei mir. Lukas, ich glaube, wir haben schon ein bisschen Gesprächsthema, ne? Das Spiel morgen Abend.
2: Ja, Ralf, morgen geht's für unsere Nationalmannschaft gegen die Elfenbeinküste. 22 Uhr ist Anstoß und es wird wohl das wichtigste Spiel in der ganzen Gruppenphase. Weil die Nationalmannschaft aus Westafrika, die sollte man nicht auf die leichte Schulter nehmen. Die haben einen super Kader und auch schon ihr erstes WM-Spiel gegen Ecuador gewonnen.
0: Genau, Ecuador wäre ja dann der dritte Gruppengegner für uns. Aber das sollten wir doch eigentlich machen, oder?
2: Ja, absolut. Also abgesehen davon, dass wir rein von den Spielern auf dem Platz definitiv die Favoriten sind, war das 7:1 letzten Sonntag auch wirklich eine absolute Ansage, auch wenn es nur gegen Curaçao ging. Das war eine saustarke Leistung. So viele Tore musst du in der Weltmeisterschaft erstmal machen. Die Mannschaft hat super gut gewirkt, sehr motiviert. Also wenn die morgen Abend auch wieder so auftreten, dann sollte der Gruppensieg schon fast geritzt sein.
0: Ja, dann lass uns doch nochmal drüber sprechen. Für diejenigen, die jetzt auch nicht so richtig nachgerechnet haben und vielleicht auch nicht so die Fußball-Cracks sind, warum ist es denn so wichtig für uns, dass wir die Vorrunde als Gruppenerster beenden?
2: Also ganz einfach erklärt, der Gruppensieger spielt dann in den sogenannten K.O.-Spielen, also in den Spielen, wo man bei einer Niederlage direkt raus ist, nicht gegen den Gruppensieger einer jeweils anderen Gruppe. Meistens sind natürlich die Gruppensieger aus den jeweils anderen Gruppen die stärksten Teams in der Weltmeisterschaft. Und umso später man auf die trifft, umso besser ist das natürlich, weil umso realistischer ist es, dass man weiterkommt.
0: Also, bleibt auf jeden Fall spannend. Morgen Abend 22 Uhr Deutschland gegen die Elfenbeinküste bei der Fußball-Weltmeisterschaft.

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0: Wir starten gemeinsam ins heißeste Wochenende des Jahres. Und klar, da zieht es natürlich viele jetzt an diesem Wochenende ins kühle Nass, entweder zum Freibad oder Badesee. Viele legen sich dann in die Sonne und denken, ach ja, so ein bisschen Sonne wird schon nicht so schlimm sein. Aber Sonnenbrand wird oft unterschätzt, sagt auch Dr. Florian Mayer. Er ist Arzt beim BRK hier bei uns in Bayern, beim Bayerischen Roten Kreuz. Die Gefahren eines Sonnenbrandes gleich um kurz nach vier hier bei uns im Feierabend.
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gleich mehr davon.

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1: Heute Nachmittag ist es heiß bei uns. Später ziehen einzelne Wolken durch und in der Nacht kühlt es auf etwa 15 bis 20 Grad ab. Besonders in Augsburg-Stadt ist es durch die milde Nacht etwas wärmer als im Umland. Der Radio Schwaben 3-Tage-Trend. Morgen ist es erst freundlich. Am Vormittag zeigen sich teils mehr Wolken, bevor es zwischen Nordschwaben und dem Allgäu am Mittag und Nachmittag wieder verbreitet heiß ist mit 31 bis 34 Grad. Einzelne Schauer sind vor allem örtlich möglich. Am Sonntag geht es ähnlich weiter, zunächst oft freundlich, später mit mehr Wolken und stellenweise Schauern. Zum Wochenstart ändert sich insgesamt wenig. Bei uns bleibt es hochsommerlich und leicht wechselhaft. In Hauenstetten 31 Grad bei wolkenlosem Himmel, in Kaufbeuren 30 Grad, in Burtenbach 33 Grad.
2: 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Es ist 15 Uhr und 57 Minuten. 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
3: Ich bin Helen Martin. Die Zahlen müssen runter, sagt Bundeskanzler Merz und meint damit den billionenschweren EU-Haushalt. Da hat Merz beim EU-Gipfel in Brüssel einen deutlich geringeren Umfang vorgeschlagen. Konkret geht's um den Haushalt ab 2028, der dann für 7 Jahre gilt. Das Ganze ist ein sensibles Thema. Als größte Volkswirtschaft der EU trägt Deutschland mit Abstand den größten Teil bei. Digitale Bauanträge, gebündelte Förderprogramme, schnellere Verfahren, mehr serielles Bauen. Bauministerin Huberts will mit einem 13-Punkte-Plan die hohen Baukosten dämpfen und den Wohnungsmangel in Deutschland bekämpfen. Mehr dazu von Dirk Zeitler.
4: In Deutschland wird zu wenig gebaut. Hohe Kosten sind dafür einer der Hauptgründe, heißt es in dem Aktionsplan. In dem Aktionsplan kündigte Huberts an, dass Bauanträge ab 2028 nur noch digital möglich sein sollen. Planungsprozesse sollen beschleunigt werden. Außerdem soll serielles und modulares Bauen die Kosten drücken.
3: Es geht um den Anfangsverdacht der Volksverhetzung. Ein CDU-Politiker aus Krefeld in NRW hat sich in einem Video menschenfeindlich geäußert. Konkret hat er unter anderem wörtlich gesagt, jetzt vergaßen wir die Muslime. Jetzt prüfen die Staatsanwaltschaft und der Staatsschutz den Fall. Die CDU ist entsetzt. Die Partei hat angekündigt, dass es ein Parteiausschlussverfahren gegen den 23-jährigen Politiker geben soll. Bayern hat durch Steuerprüfungen von Influencern 550.000 Euro Nachzahlungen eingetrieben. Eine Spezialeinheit des Bayerischen Landesamts für Steuern hat dafür tausende Datensätze ausgewertet, auch mit KI-gestützter Software. Finanzminister Füracker betont, wer unternehmerisch tätig sei, müsse dafür auch Steuern zahlen.
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5: Vorsicht auf der B12, Kempten Richtung Buchloe, zwischen Kaufbeuren, Neugablonz und Germeringen. Hier stehen 2 defekte Sprinter und hier sind Personen auf der Fahrbahn. Nach wie vor bitte Vorsicht auf der A7, Füssen Richtung Ulm, zwischen Illertissen und Föhringen. Hier hat es einen Unfall gegeben und hier sind immer wieder Personen auf der Fahrbahn. A8, Stuttgart Richtung München, zwischen Eichelberg und Hohenstadt, derzeit 8 Kilometer Stau. Die aktuellen Blitzer stehen in Augsburg auf der Stettenstraße, in Westheim Hauptstraße, Türkheim Grabenstraße, auf der B300 bei Tannhausen, in Friedberg auf der Staatsstraße 2379 und in Dillingen wird auf dem Georg-Schmied-Ring geblitzt.
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5: Heute ist übrigens Tag der Flipflops. Passt ja hervorragend, ne, zu diesen Temperaturen. Vielleicht ist ja der eine oder andere auch mit Flipflops unterwegs. Was man allerdings nicht tun sollte, mit Flipflops Auto fahren. Das macht sich, glaube ich, nicht so gut, weil man da nicht so richtig das Gefühl hat für Gaspedal und Bremse. Also das nach Möglichkeit vermeiden oder unterlassen. Ich bin Ralf Hohn und wünsche euch einen schönen Start ins Wochenende. Am Freitagnachmittag hier bei Radio Schwaben.
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0: Heiß, heißer, am heißesten an diesem Wochenende. Radio Schwaben ist hier. Ja, ja. Viele wird's an diesem Wochenende ins kühle Nass ziehen, ins Freibad, an den Badesee. Boah, und dann legt man sich natürlich auch wieder in die Sonne, lässt sich vielleicht dann einfach auch von der Sonne trocknen, wenn man aus dem Wasser kommt. Und wenn man sich nicht genügend eincremt, dann droht er dann auch, der Sonnenbrand. Und der kann zum Teil sehr schmerzhaft sein und auch sehr schädlich für die Haut. Dr. Florian Meyer, er ist Arzt beim Bayerischen Roten Kreuz.
1: Ein Sonnenbrand wird von vielen Menschen unterschätzt. Medizinisch gesehen handelt es sich um eine Entzündungsreaktion der Haut, die durch zu viel UV-Bestrahlung ausgelöst wird. Dabei werden die Hautzellen geschädigt. Und jeder Sonnenbrand erhöht das langfristige Risiko für einen Hautkrebs.
0: Und das möchte natürlich niemand. Wenn man denn doch zu viel Sonne abbekommen hat, wie sollte man sich dann verhalten?
1: Sofort raus aus der Sonne. Anschließend betroffenen Hautstellen kühlen. Mit feuchten, kalten Umschlägen oder einer kalten Dusche. Eiswürfel oder Kühlpacks sollten nicht direkt auf die Haut gelegt werden, weil sie zusätzliche Schäden verursachen können. Außerdem ist es wichtig, bei einem Sonnenbrand ausreichend viel zu trinken.
0: Also bitte versuchen, erst gar nicht zu einem Sonnenbrand kommen zu lassen. Entsprechend eincremen, am besten gleich mit Sonnenschutzfaktor 50 und das ruhig 3 bis 4 Mal am Tag. Und dann sollte einem Sonnenbad nichts im Wege stehen.

0: Und liebe Grüße nochmal aus dem Morgen. Hier ist Lukas Brosser vom Frühstücksradio. Ach ja, wisst ihr noch, heute Morgen, als wir dachten, das ist schon warm. Ja, ich hoffe, ihr könnt die Sonne wenigstens ein bisschen genießen. Und wenn nicht, dann wünsche ich euch jetzt noch eine ganz, ganz schnelle Schicht zusammen mit Ralf Hohn und natürlich ein tolles Wochenende. Wir hören uns am Montag wieder ab 5 in alter Frische und dann auch wieder zusammen mit Franzi Bernhauser.
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3: Es ist 16 Uhr und 27 Minuten. 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
4: Der Nachmittag zeigt sich weiter freundlich und sehr warm. Bis zum Abend ziehen nur ein paar Wolken durch. Dazu gibt es meist nur schwachen bis leichten Wind. In der Nacht kühlt es bei uns auf etwa 14 bis 20 Grad ab. In Augsburg ist es durch die milde Stadtluft etwas wärmer. Der Radio Schwaben 3-Tage-Trend. Morgen ist es zwischen Nordschwaben und dem Allgäu oft freundlich. Am Mittag und Nachmittag wird es heiß mit 31 bis 34 Grad. Dazu sind stellenweise Schauer oder kurze Gewitter möglich. Am Sonntag geht es ähnlich weiter. Erst freundlich, später teils wechselhafter. Zum Wochenstart ändert sich insgesamt wenig. Bei uns ist es meist warm bis heiß mit zeitweise dichteren Wolken. Die aktuellen Wetterwerte. In Königsbrunn 33 Grad und wolkenlos. In Marktoberdorf 29 Grad und klar. In Burgau 32 Grad.
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5: Vorsicht auf der B12, Kempten Richtung Buchloe, zwischen Kaufbeuren, Neugablons und Germeringen. Hier stehen zwei defekte Sprinter und hier sind Personen auf der Fahrbahn. Nach wie vor bitte Vorsicht auf der A7, Fürsten Richtung Ulm, zwischen Illertissen und Föhringen. Hier hat es einen Unfall gegeben und hier sind immer wieder Personen auf der Fahrbahn. A8 Stuttgart Richtung München, zwischen Eichelberg und Hohenstadt, derzeit 8 Kilometer Stau. Die aktuellen Blitzer stehen in Augsburg auf der Stettenstraße, in Westheim Hauptstraße, Türkheim Grabenstraße, auf der B300 bei Tannhausen, in Friedberg auf der Staatsstraße 2379 und in Dillingen wird auf dem Georg-Schmied-Ring geblitzt.
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5: Wie möchten Sie Ihren Martini, geschüttelt oder gerührt? Diese Frage kennt man natürlich von James Bond. Heute ist internationaler Martini-Tag und damit beschäftigt sich gleich auch in ein paar Minuten unsere Rubrik Wissen in 60 Sekunden hier bei Radio Schwaben.
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1: Wodka Martini. Geschüttelt, nicht gerührt.
2: Und für den Gentleman? Wodka Martini. Geschüttelt, nicht gerührt.
3: Und Wodka Martini.
4: Geschüttelt oder gerührt?
3: Sieht aus, als ob mich das interessiert.
5: Martini. Das Lieblingsgetränk von James Bond. Einer der beliebtesten Drinks überhaupt. Aber warum fasziniert uns der Martini so? Es geht vielleicht schon los bei der Präsentation. Oft im extra für ihn angefertigten Martini-Glas, einer aufgespießten Olive und starken Alkohol. Er fällt auf, sieht besonders aus. Edel. Der Drink wurde übrigens nicht von einer speziellen Person erfunden, sondern hat sich über die Jahre entwickelt. Der Barkeeper Jerry Thomas soll in einer Bar in San Francisco einen Vorläufer des Cocktails gemischt haben, den Martinez. Gin, süßer Wermut, bitters. Um 1860 rum erzählt man sich. Dann im Jahr 1910 taucht er wieder auf. Da soll ein italienischer Barkeeper, Martini di Arma di Taggia, in einem New Yorker Hotel, dem Knickerbocker, einen klassischen Dry Martini für John D. Rockefeller gemischt haben. Dem ersten Milliardär der Weltgeschichte. Vielleicht auch deshalb steht der Martini für Extravaganz, Reichtum, Macht. Durch seinen starken Geschmack ist er nichts für jedermann. Nicht jeder weiß ihn zu schätzen. Viele mächtige und einflussreiche Personen liebten die Martini. Wie der 32. US-Präsident Roosevelt, Schriftsteller Hemingway oder auch Frank Sinatra. Die Bestellung eines Martinis fällt auf, hinterlässt Eindruck, weshalb man wohl auch James Bond diesen Drink auf den Leib oder eher auf die Leber geschrieben hat. Am Ende ist eine selbstsichere Martini-Bestellung mehr als das Ordern eines Drinks. Es ist ein Statement.
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0: Kommt gut in Richtung Wochenende mit uns mit Radio Schwaben. Wenn man mal so ein paar Bilder sieht aus dem Trainingscamp der deutschen Fußballnationalmannschaft, denen scheint es ja dort eigentlich ganz gut zu gehen. Die Frage ist, was ist eigentlich die richtige Ernährung für Sportler? Vor allen Dingen auch bei der großen Hitze, die ja zurzeit auch in Amerika brütet. Da fragen wir doch gleich mal nach. Um kurz nach fünf.
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3: Heute am Abend ist es zwischen Nordschwaben und dem Allgäu heiß und oft freundlich. Bis zum Abend ziehen nur vereinzelt dichtere Wolken durch. Dazu weht stellenweise etwas Wind. Die Temperaturen liegen noch zwischen 30 und 33 Grad. In der Nacht kühlt es dann spürbar auf 14 bis 20 Grad ab, im Ostallgäu und Oberallgäu am frischesten. Der Radio Schwaben 3-Tage-Trend. Morgen ist es meist freundlich, später wieder sonnig und heiß. Nur vereinzelt sind am Nachmittag kurze Schauer möglich. Am Sonntag geht es ähnlich weiter, mit viel Wärme und zeitweise dichteren Wolken, örtlich auch mal einem Schauer. Zum Wochenstart bleibt das Sommerwetter bei uns in Bayerisch-Schwaben bestehen, teils mit Frühnebel, später wieder viel Wärme. In Mehring 33 Grad und wolkenlos, in Buchlohe 33 Grad und trocken, in Mertingen 33 Grad.
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0: Es ist 16 Uhr und 59 Minuten. 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
4: Ich bin Helen Martin. Die Zivilbevölkerung soll besser vor Bedrohungen von außen geschützt werden. Darauf haben sich die Innenminister von Bund und Ländern auf ihrer Konferenz in Hamburg geeinigt. Sie reagieren damit auf die Bedrohung durch Russland. Bundesinnenminister Dobrindt.
5: Wir vernehmen zunehmende Cyberangriffe wahr, die Sachverhalte, die mit Ausspähungen in Zusammenhang stehen, sie steigen. Die Vorbereitungen für Sabotagehandlungen sind anwachsend.
4: Bis 2029 sollen die geplanten Maßnahmen greifen, zum Beispiel mehr Sicherheit bei der IT-Kommunikation, Zivilschutzkurse oder auch ein Schutzraumkonzept. Um den Wohnungsbau anzukurbeln, verlängern der Bund und die Förderbank KfW die Neubauförderung für energieeffiziente Häuser bis Ende des Jahres. Das Programm für sogenannte Effizienzhäuser war bisher bis Ende Juni befristet. Gefördert werden Neubauten mit einem Kredit zu 1% Zinsen, aber nur, wenn die Wärme komplett aus erneuerbaren Energien kommt. Zum zweiten Mal in 2 Tagen ist ein Münchner Wiesenwirt vor Gericht gescheitert. Er wollte sich gegen die Ablehnung seiner Bewerbung für das Volkssängerzelt auf der Eudenwiesen wehren. Das Verwaltungsgericht München hat den Eilantrag zurückgewiesen. Gestern war der Wirt mit einem weiteren Eilantrag gescheitert. Er wollte verhindern, dass das Schottenhammel und das Paulanerfestzelt aufgebaut werden. Der Wirt will, dass die Zelte EU-weit ausgeschrieben werden. Mexiko und Kanada haben ihr 2. Gruppenspiel bei der Fußball-WM gewonnen und nun will auch der 3. Gastgeber nachziehen. Die USA treffen heute Abend auf Australien. Anstoß ist um 21 Uhr. Ab Mitternacht spielt Schottland gegen Marokko, danach noch Brasilien gegen Haiti und die Türkei gegen Paraguay.
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6: Nach wie vor bitte Vorsicht auf der A7 Fürstenrichtung Ulm zwischen Illertissen und Vöhringen. Hier hat es einen Unfall gegeben und hier sind immer wieder Personen auf der Fahrbahn. A8 Stuttgart Richtung München zwischen Eichelberg und Hohenstadt, derzeit 8 Kilometer Stau. Die aktuellen Blitzer stehen in Augsburg auf der Stettenstraße, in Westheim Hauptstraße, Türkheim Grabenstraße, auf der B300 bei Tannhausen, in Friedberg auf der Staatsstraße 2379 und in Dehlingen wird auf dem Georg-Schmied-Ring geblitzt.
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6: Es ist heiß, eigentlich viel zu heiß. Ich hoffe, ihr müsst nicht zu sehr schwitzen. Ansonsten gibt's immer wieder Erfrischung mit mehr 80er, 90ern und aktuellen Hits hier bei uns bei Radio Schwaben. Schönen Freitagnachmittag.
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0: 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Schönen Start ins Wochenende mit uns. Wer Fußball-Weltmeister werden will, der braucht die richtige Mischung aus Taktik, Training, Talent, Teamgeist und natürlich auch den richtigen Ernährungsplan. Und wir wollten mal wissen, was gibt's denn eigentlich bei der deutschen Fußballnationalmannschaft zu essen? Was könnte, so sage ich mal, dann auch passend zu den Leistungen, die sie bringen müssen, auf den Teller kommen? Carsten Köhler, er ist Professor für Bewegung und Gesundheit an der Technischen Universität München.
1: Also es gibt da kein starres Muster und zwei Athleten, selbst wenn sie in derselben Mannschaft spielen, heißt es nicht automatisch, dass die genau dasselbe essen. Ich meine, die deutsche Nationalmannschaft hat mindestens einen Koch dabei, wenn nicht mehr. Die kennen auch die Vorlieben und die Abneigung der Spieler. Die wissen auf der einen Seite, was, ich sage jetzt mal, physiologisch benötigt wird und auf der anderen Seite aber auch, was vielleicht für den Kopf, für die Psyche, für das Teamgefüge etc. wichtig ist.
0: Eine Mischung aus Obst, Gemüse, Milchprodukten, Getreiden, Fisch und Fleisch, das passt auf jeden Fall schon mal ganz gut zusammen. Und an den Spieltagen gibt es immer noch mal eine besondere Mischung.
1: Ja, gut, also am Spieltag ist ganz klar, dass natürlich vor allem die Spieler, die auch tatsächlich wissen, dass sie eingesetzt werden. Wir müssen einfach gucken, dass wir hier unsere Speicher so gut wie möglich füllen. Also ne, so ein Fußballspiel, die Laufleistungen sind enorm, da wird wenig herumgestanden. Das heißt, also die kommen wirklich an den Punkt, wo wir unsere Kohlenhydratspeicher, dass die optimal gefüllt sind.
0: Ja, dann hoffen wir mal, dass die Kohlenhydratspeicher der deutschen Nationalmannschaft für das Spiel morgen Abend gut gefüllt sind.
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0: Und liebe Grüße nochmal aus Morgen. Hier ist Lukas Brosser vom Frühstücksradio. Ach ja, wisst ihr noch, heute Morgen, als wir dachten, das ist schon warm. Ja, ich hoffe, ihr könnt die Sonne wenigstens ein bisschen genießen. Und wenn nicht, dann wünsche ich euch jetzt noch eine ganz, ganz schnelle Schicht zusammen mit Ralf Hohn und natürlich ein tolles Wochenende. Wir hören uns am Montag wieder ab 5 in alter Frische und dann auch wieder zusammen mit Franzi Bernhauser.
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0: Es ist 17 Uhr und 26 Minuten. 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
1: Am Abend ist es bei uns zwischen Nordschwaben und dem Allgäu heiß und meist dicht bewölkt. Bis Mitternacht sind noch um die 30 bis 33 Grad drin. Dazu weht nur gelegentlich etwas Wind. In der Nacht lockert es stellenweise auf und vor allem im Allgäu kühlt die Luft spürbarer ab. Der Radio Schwaben 3-Tage-Trend. Morgen ist es erst freundlich bis wechselnd bewölkt, am Nachmittag dann wieder sonniger und heiß mit 31 bis 34 Grad. Örtlich sind später einzelne Schauer oder Gewitter möglich. Am Sonntag geht es ähnlich weiter, erst mit Auflockerungen, später wieder mehr Wolken und stellenweise Schauern. Zum Wochenstart ist es insgesamt warm bis heiß, mit weiter leicht wechselhaftem Wetter. Aktuell meldet Pöttmes wolkenlos bei 34 Grad, in Nesselwang 27 Grad, in Genderkingen klar bei 33 Grad.
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2: Nach wie vor bitte Vorsicht auf der A7 Fürstenrichtung Ulm zwischen Illertissen und Vöhringen. Hier hat es einen Unfall gegeben und hier sind immer wieder Personen auf der Fahrbahn. A8 Stuttgart Richtung München zwischen Eichelberg und Hohenstadt, derzeit 8 Kilometer Stau. Die aktuellen Blitzer stehen in Augsburg auf der Stettenstraße, in Westheim Hauptstraße, Türkheim Grabenstraße, auf der B300 bei Tannhausen, in Friedberg auf der Staatsstraße 2379 und in Dillingen wird auf dem Georg-Schmied-Ring geblitzt.
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0: 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Heiß, heißer, am heißesten. Ich glaube, das passt ganz gut, was die Wetterprognose angeht für die nächsten Tage. Es soll ja noch wärmer werden am Wochenende. Und die Frage ist natürlich, bleibt dann auch der Sommer bei uns? Schließlich ist ja übermorgen am Sonntag auf dem Kalender dann auch Sommeranfang. Kai Zorn, wie wird das Wochenende?
1: Das passt absolut. Ein Mega-Wochenende wird das werden mit viel, viel Sonnenschein. Ein ganz, ganz leichtes Gewitterrisiko haben wir am Samstagabend etwa von Hochfranken bis zum hinteren Bayerischen Wald, also so vom Hof bis halt Mühle Drei Sessel rüber. Und auf der anderen Seite am Sonntag dann in Franken und der Oberpfalz, da können ein paar kräftige Brummer dabei sein. Und die Höchstwerte liegen im groben Schnitt bei 30 bis 38 Grad.
0: Geht das in der nächsten Woche so weiter?
1: Im Prinzip wettertechnisch genauso. Wir haben viele Sonnentage, oft mit wolkenlosem Himmel. Ab und zu sind mal ein paar Gewitter dabei, vor allen Dingen am Montag. Ansonsten höchstens über den Bergen. Die Luft wird ein bisschen trockener, der Nordwind frischt auf und die Hitze schwächt sich vorübergehend mal ab. Auf Nachmittagswerte von so um die 30 Grad geht im Laufe der Woche wieder ein bisschen rauf, dann wieder ein bisschen runter. Aber unterm Strich bleibt es schön.
0: Und ist das jetzt der Trend für den Sommer 2026?
1: Ja, das wäre vielleicht in Sachen Trockenheit ein bisschen nicht so gut. Ansonsten glaube ich das weniger. Wir haben eine zu frühe, zu heftige Entwicklung in Sachen Sonne und Trockenheit jetzt. Und ich glaube, dass wir in die Wechselhaftigkeit so zum Monatswechsel und dann auch in Sachen Juli zurückkehren werden. Da sind natürlich viele Phasen dabei, die sind so wie jetzt, keine Frage. Aber da kommen dann auch wieder kühlere Phasen mit Regen, Gewittern und allem, was dazugehört, in einem permanenten Wechsel hin und her.
0: Vielen Dank, Kai Zorn, für die Aussichten. Freuen wir uns jetzt erstmal über ein richtig schönes, hochsommerliches Wochenende.
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0: Ihr heizt den Grill an und wir starten für euch das Wochenende. Ich glaube, das ist eine gute Arbeitsteilung, oder? Wenn ich mir das mal so überlege. Radio Schwaben ist hier. Die nächsten Tage werden richtig heiß mit Temperaturen um die 30 Grad und mehr. Viele gehen dann ins Freibad oder suchen Abkühlung an einem Badesee. Eis und Biergarten gehören natürlich auch dazu. Aber es gibt viele Menschen, die das vielleicht nicht unbedingt können, beziehungsweise auf die man gerade bei diesen Temperaturen besonders achten sollte, die man dann im Umfeld hat. Ronny Toro, welche Spezies ist denn da gemeint?
1: Ja, ein aufmerksames Auge kann jetzt wirklich Leben retten. Zum Beispiel, wer Kinder oder auch Tiere allein in parkenden Autos sieht, selbst wenn die Fenster einen Spalt offen sind, nachschauen, wie es denen wirklich geht und notfalls Hilfe rufen. Schwangere haben gerade ein größeres Risiko bei Hitze und vor allem auch Ältere, da ihr Körper durch Hitze sehr

0: belastet wird und sie manchmal auch nicht mehr genau spüren, wie durstig sie eigentlich sind. Achten sollte man auch auf Vorerkrankte, insbesondere am Herzen oder an der Niere oder auch auf demente Menschen. Und mal an die Wohnsituation mancher Menschen denken, also zum Beispiel welche, die alleine leben, erst recht in höheren Stockwerken.
1: Also, ne, wenn ihr Menschen im Umfeld habt, auf die das zutrifft, was wir jetzt gerade gehört haben von Ronny Thorau, einfach vielleicht mal ein bisschen umsichtiger sein, gerade in diesen heißen Tagen, vielleicht mal anrufen oder mal vorbeischauen, ob sie mit diesen Temperaturen noch halbwegs klarkommen.

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1: Am Abend ist es bei uns heiß und meist dicht bewölkt. Bis Mitternacht sind in Bayerisch-Schwaben und im Allgäu noch um die 30 bis 33 Grad drin. Dazu weht nur wenig Wind. In der Nacht lockert es stellenweise etwas auf. Vor allem Richtung Donautal und Allgäu kühlt es spürbar ab. Der Radioschwaben 3-Tage-Trend. Morgen ist es erst freundlich bis wechselnd bewölkt. Am Mittag und Nachmittag dann wieder verbreitet heiß mit 31 bis 34 Grad. Örtlich sind einzelne Schauer oder kurze Gewitter dabei. Am Sonntag geht es ähnlich weiter, dann aber etwas unbeständiger mit einzelnen Schauern vor allem später am Tag. Zum Wochenstart ändert sich insgesamt wenig. Es ist warm bis heiß und zeitweise wolkig. Aktuell meldet Eichach 33 Grad und wolkenlos, Steingaden 30 Grad sowie Tapfheim 33 Grad.
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0: Es ist 17 Uhr und 57 Minuten. 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
3: Ich bin Helen Martin. Beim Gipfel der EU-Staats- und Regierungschefs ging es heute zum Beispiel um den EU-Haushalt. Es geht um Billionensummen und Deutschland trägt den mit Abstand größten Teil bei. Bundeskanzler Merz will den Umfang des Haushalts möglichst gering halten. Dieter Ebeling mit den Einzelheiten.
4: Bei diesem EU-Gipfel wurde sehr viel Uneinigkeit deutlich. In der Frage, ob die EU Fühler nach Moskau ausstrecken soll oder darf beispielsweise. Und natürlich auch beim EU-Budget für die Jahre 2028 bis 2035. Auf dem Tisch liegt ein Vorschlag von knapp 2 Billionen Euro für 7 Jahre. Deutschland und andere Nettozahler wollen sehr viel geringere Ausgaben.
3: Die Verbraucherschutzminister der Länder wollen härter gegen Fake-Shops im Internet vorgehen. Sie fordern, dass der Bund einen nationalen Aktionsplan entwickelt, um betrügerische Webseiten schneller vom Netz zu nehmen. Laut Verbraucherzentrale werden jeden Monat rund 1.800 neue Fake-Shops entdeckt. Außerdem fordern die Minister transparentere Preise an E-Ladesäulen und ein rasches Verbot von Einweg-E-Zigaretten. Das Landgericht Regensburg hat die Schmerzensgeldklage eines früheren Mitglieds der Domspatzen abgewiesen, wegen Verjährung. Der Mann hatte das Bistum auf 400.000 Euro verklagt. Er soll Anfang der 90er in einer Vorschule des Knabenchors misshandelt und sexuell missbraucht worden sein. Die AfD nähert sich in Umfragen der 30%-Marke. Im ZDF-Politbarometer liegt sie jetzt bei 28%, 4% vor der Union. Die SPD liegt bei 13%, die Grünen bei 12 und die Linke bei 11. Auch andere Umfragen sehen die AfD als stärkste Kraft gerade. Bei Insa und YouGov kommt sie auf 29%.
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1: A8 Stuttgart Richtung München zwischen Oberelchingen und dem Kreuz Ulm-Elchingen. Hier gibt es Gefahr nach einem Unfall und hier staut sich der Verkehr. Wir schauen noch auf die aktuellen Blitzer. Die stehen in Augsburg auf der Stettenstraße. Auf der Grabenstraße in Türkheim wird geblitzt. Auf der B300 Höhe Tannhausen. Auf der Staatsstraße 2379 in Friedberg steht ein Blitzer. Auf dem Georg-Schmied-Ring in Dillingen wird geblitzt. Und in Gersthofen haben wir noch einen Blitzer auf der Schubertstraße.
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1: Also ganz ehrlich, ne? Ich hatte ja eigentlich auch gehofft, der Chef gibt mir heute Hitze frei, aber er hat eine Runde Eis fürs Team spendiert. Das ist doch auch cool, ne? Kühle Getränke stehen hier auch, also Studios auch klimatisiert. Also es lässt sich auch schon gut aushalten, muss man mal so sagen. Ich hoffe, ihr kommt gut durch den Freitagabend. Ich bin Ralf Hohn, hallo.
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0: Und liebe Grüße nochmal aus Morgen. Hier ist Lukas Brosser vom Frühstücksradio. 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Ja, ich hoffe, ihr könnt die Sonne wenigstens ein bisschen genießen. Und wenn nicht, dann wünsche ich euch jetzt noch eine ganz, ganz schnelle Schicht zusammen mit Ralf Hohn und natürlich ein tolles Wochenende. Wir hören uns am Montag wieder ab 5 in alter Frische und dann auch wieder zusammen mit Franzi Bernhauser.
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1: Es ist 18 Uhr und 26 Minuten. 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
2: Der frühe Abend ist bei uns drückend warm und meist dicht bewölkt. Bis in die Nacht sind örtlich noch einzelne Schauer möglich, dazu geht nur wenig Wind. Später kühlt es auf etwa 15 bis 20 Grad ab. In Augsburg ist es durch die milde Stadtluft etwas wärmer. Der Radio Schwaben 3-Tage-Trend. Morgen ist es freundlich bis wechselnd bewölkt. Am Nachmittag ziehen zwischen Nordschwaben und dem Allgäu einzelne Schauer oder kurze Gewitter durch. Davor stehen noch einmal heiße 31 bis 34 Grad an. Am Sonntag zeigt sich ein ähnlicher Verlauf mit viel Wärme, zeitweiligen Wolken und erneut einzelnen Schauern. Zum Wochenstart ändert sich wenig, weiter hochsommerlich und leicht unbeständig. Aktuell haben wir in Augsburg am Hotelturm 32 Grad bei wolkenlosem Himmel, in Füssen 24 Grad und in Nersingen 32 Grad.
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4: A8 Stuttgart Richtung München zwischen Oberelchingen und dem Kreuz Ulm-Elchingen. Hier gibt es Gefahr nach einem Unfall und hier staut sich der Verkehr. Wir schauen noch auf die aktuellen Blitzer. Die stehen in Augsburg auf der Stettenstraße. Auf der Grabenstraße in Türkheim wird geblitzt. Auf der B300 Höhe Tannhausen. Auf der Staatsstraße 2379 in Friedberg steht ein Blitzer. Auf dem Georg-Schmiedring in Dillingen wird geblitzt. Und in Gersthofen haben wir noch einen Blitzer auf der Schubertstraße.
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4: Hallo, hallo, wir sind's, Radio Schwaben. Egal, ob ihr gerade vielleicht bei einem gemütlichen Grillabend sitzt, die Füße im Planschbecken habt oder einfach in den Badesee springt. Mit mehr 80ern, 90ern und aktuellen Hits geht's noch besser. Schönes Wochenende.
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So, das war der Feierabend am Freitag und gleichzeitig natürlich auch der Start ins Wochenende. Ich glaube, ich werde heute Abend ein bisschen Fußball schauen. USA gegen Australien finde ich eigentlich eine sehr interessante Begegnung. Vor allen Dingen haben ja beide Teams ihre ersten Spiele bei der WM gewonnen und mal sehen, wie es dann heute Abend ausgehen wird. Logisch, das Knallerspiel aus unserer Sicht natürlich dann erst morgen Abend. Die deutsche Fußballnationalmannschaft gegen die Elfenbeinküste um 22 Uhr. Ich muss sagen, ich habe auch weitaus mehr von der WM mitbekommen, als ich eigentlich ursprünglich dachte oder wollte. Ja, das liegt einfach dann auch mal so in der Natur der Sache. Wenn natürlich das Umfeld auch dauernd Fußball schaut, dann kriegt man natürlich dann auch deutlich mehr mit. Wir hören uns aber gerne, wenn ihr wollt, morgen früh wieder. Ab 8 begleite ich euch durch den Samstagvormittag. Ich bin Ralf Hohn und wünsche euch jetzt nochmal einen richtig schönen Hochsommerabend.

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1: Heute Abend ist es meist dicht bewölkt und sehr warm. In Bayerisch-Schwaben und im Allgäu gibt es in den kommenden Stunden nur vereinzelt Auflockerungen. Dazu weht höchstens schwacher Wind. In der Nacht bleibt es mild, mit Tiefstwerten zwischen 15 und 20 Grad. In Augsburg ist es durch die warme Stadtluft teils etwas milder.
2: Der Radio Schwaben 3-Tage-Trend.
1: Morgen ist es freundlich bis wechselnd bewölkt. Am Nachmittag lockert es öfter auf. Dazu wird es heiß mit 31 bis 33 Grad. Am Sonntag ist es ähnlich warm. In Nordschwaben sind nach freundlichem Beginn später einzelne Schauer oder Gewitter möglich. Zum Wochenstart ändert sich insgesamt wenig. Es bleibt warm bis heiß, teils sonnig, teils wolkig. Derzeit meldet Meitingen stark bewölkt bei 31 Grad. In Mauerstetten bedeckt bei 27 Grad. In Möttingen wolkenlos bei 33 Grad.
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0: Es ist 18 Uhr und 56 Minuten. 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
3: Ich bin Helen Martin. Ein 13-Punkte-Plan soll's richten. Damit will Bundesbauministerin Huberts den Wohnungsmangel bekämpfen und die hohen Baukosten dämpfen. Geplant ist zum Beispiel, dass Bauanträge ab 2028 nur noch digital möglich sind. Außerdem sollen die verschiedenen Fördermöglichkeiten für Bauherren gebündelt werden. Und die staatliche Förderung von klimafreundlichen Neubauten wird verlängert. Israel und die libanesische Hisbollah-Miliz haben sich laut einem US-Regierungsvertreter auf eine neue Waffenruhe geeinigt. Sie soll bereits in Kraft getreten sein. Tina Eck berichtet aus Washington.
4: Die Trump-Regierung macht Druck auf Israel, denn von Ruhe im Konflikt mit der Hisbollah-Miliz im Libanon hängt der ganze Iran-Deal ab. Weitere Verhandlungen mit dem Iran liegen so lange auf Eis. Teheran sitzt da eindeutig am längeren Hebel und droht mit erneuter Schließung der Straße von Hormuz, wenn die USA sich nicht an die Bedingungen des Rahmenabkommens halten. Und dazu gehört ein Ende der israelischen Angriffe im Libanon.
3: Bei der Hitze draußen denkt wahrscheinlich gerade niemand an Weihnachten, aber es gibt Neuigkeiten von den bayerischen Christbaumanbauern. Die sagen nämlich, dass Christbäume dieses Jahr wahrscheinlich teurer werden. Das liegt zum Beispiel daran, dass durch den Iran-Krieg die Spritpreise und damit auch die Transportkosten gestiegen sind. Mexiko und Kanada haben ihr zweites Gruppenspiel bei der Fußball-WM gewonnen und nun will auch der dritte Gastgeber nachziehen. Die USA treffen heute Abend auf Australien. Anstoß ist um 21 Uhr. Ab Mitternacht spielt Schottland gegen Marokko, danach noch Brasilien gegen Haiti und die Türkei gegen Paraguay.
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1: Auf der A7 Füssen-Reute Richtung Ulm zwischen Rastplatz Tannengarten und Dreieck Hittestetten staut es sich auf 8 Kilometern. Der Zeitverlust beträgt bis zu 14 Minuten. Vorsicht auf der A8 Stuttgart Richtung München zwischen Zusmarshausen und Adelsried. Gegenstände auf der Fahrbahn. Der rechte Fahrstreifen ist blockiert. Vorsicht auch auf der B17 Augsburg Richtung Landsberg zwischen Inningen und Königsbrunn Nord. Gegenstände auf der Fahrbahn. Aktuell sind keine Radarfallen aufgebaut. Gute und sichere Fahrt.
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1: Wir begleiten euch gut gelaunt durch den Freitagabend und spielen nonstop eure Lieblingshits am Stück. Und jetzt aufdrehen.

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1: Es ist 19 Uhr und 26 Minuten. 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
2: Heute Abend ist es warm und meist wolkenverhangen. In den kommenden Stunden sind nur vereinzelt kurze Schauer möglich. Dazu weht meist nur schwacher Wind. In der Nacht bleibt es mild und geht auf etwa 15 bis 20 Grad zurück.
3: Der Radio Schwaben 3-Tage-Trend.
2: Morgen ist es in Bayerisch-Schwaben und dem Allgäu freundlich bis wechselnd bewölkt. Am Nachmittag wird es verbreitet heiß mit viel Sonne und nur einzelnen Schauern. Die Höchstwerte liegen bei 31 bis 33 Grad. Am Sonntag setzt sich das ähnlich fort. Vor allem in Nordschwaben sind nachmittags auch mal Schauer oder ein Gewitter drin. Zum Wochenstart bleibt es insgesamt auf Sommerkurs. Größere Änderungen sind nicht in Sicht. In Aindling 30 Grad, in Pronten 19 Grad und in Oettingen 31 Grad bei bedecktem Himmel.
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2: Auf der A7 Ulm Richtung Füssen, Reute zwischen Bad Grünenbach und Dietmannsried ein Unfall. Meldungen über Blitzer oder Abstandsmessungen liegen uns nicht vor. Kommt's gut an.
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1: Zum Start in diesen Abend ist es meist dicht bewölkt und sehr warm. In der Nacht lockert es stellenweise etwas auf. Dazu sinken die Temperaturen auf 15 bis 20 Grad. Augsburg ist durch die milde Stadtluft etwas wärmer. Im Oberallgäu kühlt es etwas frischer ab. Der Radio Schwaben 3-Tage-Trend. Morgen ist es freundlich bis wechselnd bewölkt. Am Abend lockert es wieder vielfach auf und es ist heiß mit 31 bis 33 Grad. Am Sonntag geht es ähnlich weiter, zunächst oft freundlich, später vor allem in Nordschwaben einzelne Schauer. Zum Wochenstart ändert sich insgesamt wenig. Es ist hochsommerlich und leicht wechselhaft in Bayerisch-Schwaben und dem Allgäu. Aktuell meldet Schwabmünchen bedeckt bei 30 Grad, im Endstadt 19 Grad sowie Bissingen trocken bei 31 Grad.
0: 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Es ist 19 Uhr und 57 Minuten. 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
2: Ich bin Helen Martin. Wer Wohngeld bezieht, muss wegen der Sparpläne der Bundesregierung künftig mit Einbußen rechnen. In der Rheinischen Post hat Bundesbauministerin Huberts angekündigt, dass ein Drittel der bisherigen Wohngeldhaushalte ganz rausfallen wird. Ein Teil davon seien Menschen, die aufgrund ihres Einkommens bislang gerade so noch antragsberechtigt sind. Wohngeld können Menschen beantragen, deren Einkommen nicht ausreicht, um angemessenen Wohnraum zu bezahlen. In Brüssel ist der Gipfel der EU-Staats- und Regierungschefs zu Ende gegangen. Heute wurde zum Beispiel über den Haushalt ab dem Jahr 2028 beraten. Dabei geht es um Billionensummen. Bundeskanzler Merz, ist der Finanzrahmen, den die EU-Kommission vorschlägt, aber deutlich zu hoch?
3: Der Vorschlag, den wir zurzeit haben, ist aus deutscher Sicht unbezahlbar und auch unausgewogen. Der nächste Vorschlag, den wir dann in der nächsten Präsidentschaft erwarten, muss deutlich unter dem gegenwärtigen Vorschlag liegen.
2: Deutschland steuert als größte Volkswirtschaft der EU den mit Abstand größten Teil zum Haushalt bei. Deutschland soll deutlich besser und schneller auf äußere Bedrohungen, Krisen und Katastrophen reagieren können. Das sind sich die Innenminister von Bund und Ländern einig. Sie haben auf ihrer Konferenz in Hamburg dazu eine Reihe von Maßnahmen vereinbart. Zum Beispiel soll der Bevölkerungsschutz durch Kurse und Schulunterricht verbessert werden. Und die Innenminister wollen geflüchtete Straftäter schneller abschieben und konsequenter gegen bandenmäßigen Sozialbetrug vorgehen. Trainieren für den Ernstfall. Das steht nächste Woche für mehr als 100 Einsatzkräfte der Bayerischen Bereitschaftspolizei in Karlsfeld im Landkreis Dachau an. Für Anwohnerinnen und Anwohner kann das Einschränkungen bedeuten, zum Beispiel durch Lärm- und Verkehrsbeeinträchtigungen. Die Polizisten üben vor allem Einsätze bei Demonstrationen und Fußballspielen.
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1: Auf der A7 Ulm Richtung Füssenreute ist zwischen Bad Grönbach und Dietmannsried ein Unfall passiert. Auf der A96 Lindau Richtung München ist zwischen Buchlohe West und Jengenkaufbeuren ebenfalls ein Unfall passiert. Dort ist der Standstreifen blockiert. Und hier die neuesten Blitzer auf Radio Schwaben. Auf der Eindlinger Straße in Augsburg und auf der B472 bei Biedingen. Gute Fahrt mit Radio Schwaben.
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1: Jetzt wieder die schönste Musik für euch, für ganz Bayerisch Schwaben und das Allgäu. Im Studio für euch Martina Neu, einen schönen guten Abend. Los geht's! 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

0: absolutes Traumwochenende steht an. Radio Schwabenwetter-Experte Kai Zorn hat es heute Morgen nochmal sehr deutlich gemacht.
1: Ein Mega-Wochenende wird das werden, mit viel, viel Sonnenschein.
0: Und es ist ja klar, das Wetter ist endlich wieder schön, da zieht es viele einfach in die Sonne. Und weil wir die ja nicht so oft bekommen, haben wir halt auch mal schnell einen Sonnenbrand. Dr. Florian Mayer vom Bayerischen Roten Kreuz hat uns schon mal im Voraus ein paar Behandlungstipps gegeben.
2: Trockenen Hautstellen kühlen, mit feuchten, kalten Umschlägen oder einer kalten Dusche. Eiswürfel oder Kühlpacks sollten nicht direkt auf die Haut gelegt werden.
0: Jetzt gibt's nicht mehr viel zu sagen, außer ich wünsche euch ein wunderschönes Sommerwochenende und bis Montag.
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3: Es ist 20 Uhr und 25 Minuten. 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
4: Heute Abend ist es bei uns meist bedeckt, in Bayerisch-Schwaben und im Allgäu noch warm mit rund 25 bis 31 Grad. Dazu weht nur wenig Wind. In der Nacht lockern die Wolken stellenweise etwas auf und die Luft kühlt auf 15 bis 20 Grad ab.
5: Der Radio Schwaben 3-Tage-Trend.
4: Morgen ist es erst freundlich, später ziehen mehr Wolken durch, am Nachmittag oft trocken und heiß. Am Sonntag geht es ähnlich weiter, mit Sonne am Vormittag und später dichteren Wolken. In Nordschwaben sind dann auch einzelne Schauer möglich. Zum Wochenstart ändert sich insgesamt wenig, es bleibt warm und zeitweise wolkig. Aktuell haben wir in Bobingen 28 Grad, in Obergünzburg 23 Grad und in Rhein am Lech 30 Grad bei trockenem Wetter.
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4: Alles frei auf den Straßen, keine Staus oder Verkehrsbehinderungen in der Region. Und hier die neuesten Blitzer auf Radio Schwaben. Auf der Einlinger Straße in Augsburg und auf der B472 bei Biedingen. Gute Fahrt mit Radio Schwaben.
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4: Wir begleiten euch gut gelaunt durch den Freitagabend und jetzt mehr 80er, 90er und aktuelle Hits. Freut euch auf Everybody von Backstreet Boys, Hello von Lionel Richie und No Mercy mit Where Do You Go. 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
2: Zum Start in diesen Abend ist es meist bedeckt. In der Nacht lockert es stellenweise etwas auf. Dazu bleibt die Luft mild mit Tiefstwerten zwischen 15 und 20 Grad.
3: Der Radio Schwaben 3-Tage-Trend.
2: Morgen ist es erst freundlich bis zeitweise wolkig. Am Nachmittag setzt sich wieder viel Sonne durch. Dazu ist es heiß mit 31 bis 33 Grad. Am Sonntag zeigt sich erst freundliches Sommerwetter. Später sind vor allem in Nordschwaben einzelne Schauer möglich. Zum Wochenstart ändert sich wenig. Weiter warm bis heiß, teils sonnig, teils wolkig und insgesamt leicht unbeständig in Bayerisch-Schwaben und dem Allgäu. In Rehling 27 Grad bei bedecktem Himmel, in Marktoberdorf 22 Grad und in Wallerstein 28 Grad trocken.
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0: Es ist 20 Uhr und 56 Minuten. 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
4: Ich bin Helen Martin. Zigaretten sollen Schritt für Schritt deutlich teurer werden. Das Finanzministerium plant, dass der Preis für eine 20er-Packung von 8,80 Euro im Jahr 2027 auf 11,40 Euro im Jahr 2030 steigen soll. Uli Reitinger berichtet aus Berlin.
5: Für die Regierung lohnt sich der Plan doppelt. Zum einen will sie so die Raucherquote von Jugendlichen und Erwachsenen senken. Außerdem steigen die Steuereinnahmen. Durch die schrittweise Anhebung der Tabaksteuer rechnet das Finanzministerium schon im kommenden Jahr mit Mehreinnahmen in Höhe von 756 Millionen Euro. 2030 sollen es satte 3,6 Milliarden Euro sein.
4: Die EU will bei möglichen Ukraine-Russland-Verhandlungen keine Vermittlerrolle übernehmen. Das hat EU-Ratspräsident Costa nach dem EU-Gipfel in Brüssel klargestellt. Nur der ukrainische Präsident Zelensky habe die Legitimität, für die Ukraine zu verhandeln. Bundeskanzler Merz hat betont, die EU sei keine neutrale Partei, sondern stehe auf der Seite der Ukraine. In Potsdam hat heute der 3-tägige Bundesparteitag der Linken angefangen. Parteichefin Schwertner hat zum Auftakt dazu aufgerufen, mit aller Kraft gegen einen Rechtsruck im Land zu kämpfen. Man werde alles tun, um die AfD von den Schalthebeln der Macht fernzuhalten, sagte sie. Als Protest gegen die geplanten Kürzungen im Sozialbereich hat Schwertner einen Klassenkampf von unten angekündigt. Bayern hat durch Steuerprüfungen von Influencern 550.000 Euro Nachzahlungen eingetrieben. Eine Spezialeinheit des Bayerischen Landesamts für Steuern hat dafür tausende Datensätze ausgewertet, auch mit KI-gestützter Software. Finanzminister Füracker betont, wer unternehmerisch tätig sei, müsse dafür auch Steuern zahlen.
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2: Auf der A8 Stuttgart Richtung München zwischen Adelsried und Neuses. Vorsicht wegen einer Ölspur und eines defekten Pkw, der den Standstreifen blockiert. Geblitzt wird nur an einer Stelle, auf der Eindlinger Straße in Augsburg. Die kostenfreie Verkehrs- und Blitzer-Hotline 08000 11 82 11.
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2: Für das Ries, die Region Augsburg und das Allgäu, wir haben wieder nur die größten Hits für euch rausgesucht. Es geht durch den Freitagabend. Ich wünsche euch viel Spaß.

0: Es ist 21 Uhr und 24 Minuten. 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
1: Heute Abend ist es meist dicht bewölkt, örtlich fällt noch etwas Regen. In der Nacht lockert es stellenweise auf, dazu kühlt es auf 15 bis 20 Grad ab. Der Radio Schwaben 3-Tage-Trend. Morgen ist es in Bayerisch-Schwaben und dem Allgäu freundlich bis wechselnd bewölkt. Am Nachmittag warm bis heiß mit 31 bis 33 Grad. Am Abend sind wieder einzelne Schauer möglich. Am Sonntag zeigt sich zunächst öfter die Sonne. Später ziehen vor allem Richtung Nordschwaben und rund um Augsburg erneut Schauer auf. Zum Wochenstart ist es ähnlich. Zeitweise freundlich, später wieder mehr Wolken und stellenweise Regen. Derzeit in Großaltingen 26 Grad und bedeckt, Oberstaufen 18 Grad und trocken, sowie Nersingen 26 Grad.
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1: Auf der A8 Stuttgart Richtung München zwischen Adelsried und Neusäß besteht Gefahr wegen einer Ölspur. Grund ist ein defekter PKW, der den Standstreifen blockiert. Nur ein Blitzer ist derzeit aufgebaut auf der Augsburger Straße in Schwabmünchen. Kommt gut ans Ziel.
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1: Jetzt wieder die schönste Musik für euch, für ganz Bayerisch-Schwaben und das Allgäu. Ich begleite euch noch bis Mitternacht auf Radio Schwaben. Viel Spaß. Und jetzt für euch Dr. Alban mit Sing Halleluja, With or Without You von U2 und INXS mit Beautiful Girl. Los geht's.

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3: Der späte Abend ist meist wolkenverhangen. In den frühen Nachtstunden lockert es nur stellenweise auf. Dazu ist es noch mild mit 16 bis 19 Grad. Und der Radio Schwaben 3-Tage-Trend. Morgen ist es freundlich bis wechselnd bewölkt. Am Nachmittag wird es in Bayerisch-Schwaben und dem Allgäu häufiger klar. Dazu ist es heiß mit 30 bis 33 Grad. Am Sonntag zeigt sich erst zeitweise die Sonne, später ziehen wieder mehr Wolken durch. Zum Wochenstart bleibt das warme, leicht wechselhafte Wetter in Bayerisch-Schwaben weiter da. Aktuell meldet Inningen 26 Grad und bedeckt, Mindelheim 20 Grad sowie Monheim 27 Grad und ebenfalls stark bewölkt.
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0: Es ist 21 Uhr und 58 Minuten. 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
5: Ich bin Florian Klaus. Die Sparpläne der Bundesregierung treffen die Empfänger von Wohngeld besonders hart. Viele müssen mit Einbußen rechnen, einige könnten sogar leer ausgehen. Das hat Bauministerin Huberts in der Rheinischen Post angekündigt. Mehr dazu von Babette Büchner.
6: In bestehende Bescheide soll nicht eingegriffen werden, aber Wohngeld wird in der Regel für 12 Monate bewilligt. Danach muss es neu beantragt werden. Ein Drittel der Empfänger werde dann nach den Worten von Huberts sogar komplett rausfallen. Bund und Länder müssten beim Wohngeld jeweils 1 Milliarde Euro einsparen. Die meisten Wohngeldbezieher sind Rentner und Familien.
5: Deutschland soll deutlich besser und schneller auf äußere Bedrohungen, Krisen und Katastrophen reagieren können. Da sind sich die Innenminister von Bund und Ländern einig. Sie haben auf ihrer Konferenz in Hamburg dazu eine Reihe von Maßnahmen vereinbart. Zum Beispiel soll der Bevölkerungsschutz durch Kurse und Schulunterricht verbessert werden. Und die Innenminister wollen geflüchtete Straftäter schneller abschieben und konsequenter gegen bandenmäßigen Sozialbetrug vorgehen. Das Landgericht Regensburg hat die Schmerzensgeldklage eines früheren Mitglieds der Domspatzen abgewiesen, wegen Verjährung. Der Mann hatte das Bistum auf 400.000 Euro verklagt. Er soll Anfang der 90er in einer Vorschule des Knabenchors misshandelt und sexuell missbraucht worden sein. Wer wird die Nachfolgerin oder der Nachfolger von Bundespräsident Steinmeier? Das wissen wir nächstes Jahr im Januar, wenn die Bundesversammlung ein neues Staatsoberhaupt wählt. Wenn es nach Steinmeier selbst ginge, würde der sich jemanden mit politischem Background als Nachfolger wünschen. In der ARD hat er das damit begründet, dass er befürchtet, die Regierungsbildungen könnten künftig schwierig werden. Er hat dabei auch an 2017 erinnert, als die Regierungsbildung schon mal kompliziert war.
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3: Vorsicht auf der A96 Lindau Richtung München zwischen Bad Wörishofen und Buchlohe West. Dort liegen Gegenstände auf der Fahrbahn. Es ist nur ein Blitzer gemeldet, auf der Augsburger Straße in Schwabmünchen. Meldet Staus und Blitzer immer per WhatsApp unter 08000 1182 11.
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0: Ein absolutes Traumwochenende steht an. Radio Schwabenwetter-Experte Kai Zorn hat es heute Morgen nochmal sehr deutlich gemacht.
1: Ein Mega-Wochenende wird das werden, mit viel, viel Sonnenschein.
0: Und es ist ja klar, das Wetter ist endlich wieder schön, da zieht es viele einfach in die Sonne. Und weil wir die ja nicht so oft bekommen, haben wir halt auch mal schnell einen Sonnenbrand. Dr. Florian Meyer vom Bayerischen Roten Kreuz hat uns schon mal im Voraus ein paar Behandlungstipps gegeben.
2: Trockenen Hautstellen kühlen mit feuchten, kalten Umschlägen oder einer kalten Dusche. Eiswürfel oder Kühlpacks sollten nicht direkt auf die Haut gelegt werden.
0: Jetzt gibt's nicht mehr viel zu sagen, außer ich wünsche euch ein wunderschönes Sommerwochenende und bis Montag.
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1: Es ist 22 Uhr und 24 Minuten. 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
2: Der späte Abend zeigt sich bei uns meist bedeckt und in der Nacht lockert es stellenweise etwas auf bei milden 14 bis 19 Grad. Vor allem in den Tälern kann sich örtlich Nebel bilden. Der Radio Schwaben 3-Tage-Trend. Morgen ist es erst freundlich, später wird es zwischen Nordschwaben und dem Allgäu wieder heiter und am Abend bleibt es heiß bei 30 bis 33 Grad. Am Sonntag geht es ähnlich weiter. Erst freundlich, dann verbreitet heiter und hochsommerlich warm. Zum Wochenstart ändert sich wenig, das warme bis heiße Wetter hält an. Im Moment in Affing 26 Grad bei bedecktem Himmel, in Kaufbeuren 21 Grad und in Neu-Ulm 24 Grad.
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2: Ruhiger und störungsfreier Verkehr im Sendegebiet. Nur ein Blitzer ist derzeit aufgebaut. Auf der Augsburger Straße in Schwabmünchen. Gute und sichere Fahrt.
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2: Und jetzt mehr 80er, 90er und aktuelle Hits. Für ganz Bayerisch Schwaben und das Allgäu. Im Studio für euch Martina Neu. Einen schönen guten Abend. Und jetzt für euch Roxette mit Fading Like a Flower. What Has Love Got to Do With It von Tina Turner. Und Will Smith mit Man in Black. Los geht's.

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1: Zum Start in diese Nacht ist es bei uns zunächst noch dicht bewölkt, später lockert es etwas auf. Dazu bleibt es mild und die Luft kühlt bis zum frühen Morgen auf etwa 14 bis 19 Grad ab. Vor allem in den Tälern kann sich stellenweise Nebel bilden.
0: Der Radio Schwaben 3-Tage-Trend.
1: Morgen ist es erst freundlich, am Nachmittag dann verbreitet sonnig und heiß mit 30 bis 33 Grad. Am Sonntag geht es nach frischem Beginn erst mit Sonne los, später ziehen wieder mehr Wolken durch. Zum Wochenstart bleibt das warme, teils sonnige und zeitweise wolkige Sommerwetter in Bayerisch Schwaben und dem Allgäu bestehen. In Untermeitingen 25 Grad und bedeckt, in Füssen 19 Grad sowie in Wemding 25 Grad.
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0: Es ist 22 Uhr und 59 Minuten. 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
3: Ich bin Florian Klaus. Fake-Shops sollen schneller aus dem Internet verschwinden. Die Verbraucherschutzminister der Länder fordern dafür vom Bund einen nationalen Aktionsplan, um die Betrugsmasche besser bekämpfen zu können. Dirk Zeitler erklärt, worum es geht.
4: Sie sehen aus wie echte Online-Shops, sind aber Fallen. Denn sie verkaufen Online-Waren, die sie nie verschicken, ob Handys, Sneaker oder Fahrräder. Angesichts der Fußball-WM warnen Verbraucherschützer auch vor betrügerischen Angeboten von Fanartikeln und Tickets.
3: Viele Krisen und kaum Wirtschaftswachstum. So begründet Bundesbauministerin Huberts, dass die Bundesregierung sparen muss. Und das wird sie wohl konkret auch beim Wohngeld. Geplante Kürzungen würden alle bisherigen Empfänger betreffen, hat Huberts in der Rheinischen Post angekündigt. Ein Drittel der Haushalte, die es bisher bekommen, werden demnach ganz rausfallen. Ein Teil davon sollen Menschen sein, die bisher wegen ihres Einkommens nur knapp für das Wohngeld berechtigt sind. In Potsdam hat heute der 3-tägige Bundesparteitag der Linken angefangen. Parteichefin Schwertner hat zum Auftakt dazu aufgerufen, mit aller Kraft gegen einen Rechtsruck im Land zu kämpfen. Man werde alles tun, um die AfD von den Schalthebeln der Macht fernzuhalten. Als Protest gegen die geplanten Kürzungen im Sozialbereich hat Schwertner einen Klassenkampf von unten angekündigt. Der Sozialverband VdK hat in Bayern 850.000 Mitglieder, in der Führung rumort es aber seit Monaten. Die Vorsitzende Bentele hört wegen der Meinungsverschiedenheiten über die Struktur des Verbands als Landeschefin im Freistaat auf. Als bundesweite Präsidentin will sie aber im Amt bleiben, hat ein Sprecher mitgeteilt. Der VdK sieht sich als Lobby für sozial Benachteiligte.
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1: Radio Schwaben wünscht euch weiterhin gute Fahrt. Im Moment läuft der Verkehr ohne Störungen und Blitzer.
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1: Es ist 23 Uhr und 24 Minuten. 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
2: Am späten Abend ist es bei uns meist dicht bewölkt. In der Nacht lockert es stellenweise etwas auf. Dazu bleibt es mild mit Tiefstwerten zwischen 14 und 19 Grad. Vor allem in den Tälern zwischen Nordschwaben und dem Allgäu kann sich zum Morgen hin örtlich Nebel bilden.
3: Der Radio Schwaben 3-Tage-Trend.
2: Morgen ist es erst teils freundlich, teils noch wolkig. Am Abend lockert es häufiger auf und es bleibt heiß mit 30 bis 33 Grad. Am Sonntag geht es ähnlich weiter, nach frischem Beginn mit wieder viel Sonne und hochsommerlicher Wärme. Zum Wochenstart bleibt das freundliche und sehr warme Wetter in unserer Region bestehen. Aktuell meldet Aichach bedeckt bei 25 Grad, Buchlohe 24 Grad und Holzheim 25 Grad.
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2: Radio Schwaben wünscht euch weiterhin gute Fahrt. Der Verkehr läuft ohne Störungen und Blitzer.
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2: Für das Ries, die Region Augsburg und das Allgäu, hier läuft, was ihr wirklich hören wollt. Ob im Auto, bei der Arbeit oder zu Hause, egal wo ihr seid, wir sind heute Abend bei euch. Und jetzt für euch Michael Jackson mit Black or White, If I Could Turn Back Time von Cher und La Bouche mit Fallen in Love. Hier ist die nächste Michael Jackson mit Black or White, If I Could Turn Back Time von Cher und La Bouche mit Fallen in Love. Hier ist die nächste Musikrunde.

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2: In der Nacht ist es meist dicht bewölkt, vereinzelt fällt noch etwas Regen, vor allem Richtung Allgäu. Dazu ist die Luft mild und die Temperaturen sinken bis zum frühen Morgen auf etwa 14 bis 19 Grad.
0: Der Radio Schwaben 3-Tage-Trend.
2: Morgen ist es freundlich bis wechselnd bewölkt. Am Nachmittag wird es zwischen Nordschwaben und dem Allgäu verbreitet freundlicher und heiß mit 30 bis 33 Grad. Am Sonntag geht es ähnlich weiter. Erst oft freundlich, später wieder mehr Wolken, aber meist trocken. Zum Wochenstart ändert sich bei uns in Bayerisch-Schwaben wenig. Es ist hochsommerlich warm bis heiß und nur zeitweise ziehen Wolken durch. Aktuell in Fischach 24 Grad und trocken, in Oberstaufen 17 Grad und Regen sowie in Tapfheim 24 Grad.
0: Es ist 23 Uhr und 58 Minuten. 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
3: Ich bin Florian Klaus. Rund 1 Million Wohnungen fehlen in Deutschland. Vor allem in Städten sind bezahlbare Wohnungen rar. Bundesbauministerin Huberts will mit einem 13-Punkte-Plan dagegen vorgehen. Ziele sind mehr Digitalisierung und schnellere Prozesse. Und noch ein Thema beschäftigt die Ministerin aktuell. Die Bundesregierung will beim Wohngeld sparen. In der Rheinischen Post hat Huberts gesagt, dass die geplanten Kürzungen wohl alle Empfänger treffen werden. Letztes Jahr mussten deutlich mehr Menschen wegen Naturkatastrophen und Extremwetter ihre Heimat verlassen. Laut einer Greenpeace-Studie waren 13,6 Millionen Menschen betroffen, fast 4 Millionen mehr als noch 2024. Als Beispiel nennen die Studienmacher Afghanistan und die Auswirkungen von abschmelzenden Gletschern. Greenpeace kritisiert, dass wohlhabende Nationen die Hilfsgelder für den globalen Süden kürzen. Alte Chemikalien in einer Apotheke haben in Memmingen dazu geführt, dass die Polizei einen Bereich der Innenstadt vorsichtshalber abgesperrt hat. Es war nämlich nicht klar, was für Chemikalien da genau gefunden worden sind. Darum wurden dann auch Spezialkräfte des Landeskriminalamts dazu gerufen. Am Nachmittag sind die Absperrungen aber wieder abgebaut worden. Die Behälter seien vernichtet worden, hieß es. Was drin war, hat die Polizei nicht gesagt. Die Fußball-WM hat für Gastgeber USA gut angefangen. Nach 2 Spielen stehen 2 Siege auf dem Konto. Die Amerikaner haben nach Paraguay nämlich auch Australien geschlagen. 2:0 stand es am Ende. Paraguay ist später auch noch dran. Es geht dann gegen die Türkei. Erstmal spielt aber noch Schottland gegen Marokko und dann Brasilien gegen Haiti.
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2: Aktuell sind uns keine Verkehrsbehinderungen und keine Blitzer bekannt. Weiterhin eine gute Fahrt.
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0: Es ist 0 Uhr und 24 Minuten. 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
1: Diese Nacht ist es bei uns meist wolkig bis bedeckt. Dazu bleibt die Luft mild und bis zum frühen Morgen sinken die Werte auf etwa 14 bis 19 Grad. Heute zeigt sich nach freundlichem Beginn oft die Sonne. Am Nachmittag wird es zwischen Nordschwaben und dem Allgäu verbreitet heiß mit 30 bis 33 Grad. Im Allgäu etwas weniger. Der Radio Schwaben 3-Tage-Trend. Morgen geht es erst mit Sonne und lockeren Wolken los. Später ziehen wieder einzelne Schauer oder Gewitter durch. Am Montag setzt sich das sehr warme bis heiße Wetter fort. Zunächst freundlich, nachmittags erneut etwas unbeständiger. Zum Wochenstart danach bleibt es ähnlich. Viel Wärme, zeitweise Sonne und vor allem später am Tag wieder ein erhöhtes Schauer- und Gewitterrisiko bei uns. Die aktuellen Wetterwerte. In Augsburg 24 Grad bei bedecktem Himmel. In Kempten 20 Grad bei starker Bewölkung. In Oettingen 24 Grad.
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1: Radio Schwaben wünscht euch weiterhin gute Fahrt. Im Moment läuft der Verkehr ohne Störungen und Blitzer.
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1: Heute Nacht ist es bei uns über Bayerisch-Schwaben und dem Allgäu meist noch wolkig bis bedeckt. Am Morgen zeigt sich dann häufiger die Sonne, ehe es zwischen Nordschwaben und dem Allgäu am Mittag und Nachmittag verbreitet heiß wird, mit rund 30 bis 33 Grad. Dazu bleibt es meist trocken, erst am Abend sind vereinzelt wieder Schauer oder Gewitter möglich. Der Radio Schwaben Drei-Tage-Trend. Morgen ist es oft freundlich, später ziehen vor allem Richtung Allgäu einzelne Schauer oder Gewitter durch. Davor wird es bei 32 bis 34 Grad noch etwas heißer. Am Montag geht es nach frischem Beginn erneut sonnig und hochsommerlich weiter. Und zum Dienstag ändert sich wenig, das warme bis heiße Wetter setzt sich fort. In Hornstetten 23 Grad bei bedecktem Himmel, in Dietmannsried 19 Grad und stark bewölkt, sowie in Gundelfingen 22 Grad.
0: Es ist 0 Uhr und 57 Minuten. 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
2: Ich bin Florian Klaus. Zigaretten sollen Schritt für Schritt deutlich teurer werden. Das Finanzministerium plant, dass der Preis für eine 20er-Packung von 8,80 Euro im Jahr 2027 auf 11,40 Euro im Jahr 2030 steigen soll. Uli Reitinger berichtet aus Berlin.
3: Für die Regierung lohnt sich der Plan doppelt. Zum einen will sie so die Raucherquote von Jugendlichen und Erwachsenen senken. Außerdem steigen die Steuereinnahmen. Durch die schrittweise Anhebung der Tabaksteuer rechnet das Finanzministerium schon im kommenden Jahr mit Mehreinnahmen in Höhe von 756 Millionen Euro. 2030 sollen es satte 3,6 Milliarden Euro sein.
2: Nicht nur Deutschland, auch die EU soll deutlich sparen, zumindest wenn es nach Bundeskanzler Merz geht. Der bisherige Vorschlag für den nächsten EU-Haushalt ab 2028 ist aus seiner Sicht unbezahlbar. Mindestens 15 Milliarden Euro mehr im Jahr würden dadurch laut Merz aus Deutschland in den EU-Haushalt fließen. Die EU-Kommission hatte vorgeschlagen, das Gemeinschaftsbudget deutlich aufzustocken. Bei der Hitze draußen denkt wahrscheinlich gerade niemand an Weihnachten, aber es gibt Neuigkeiten von den bayerischen Christbaumanbauern. Die sagen nämlich, dass Christbäume dieses Jahr wahrscheinlich teurer werden. Das liegt zum Beispiel daran, dass durch den Iran-Krieg die Spritpreise und damit auch die Transportkosten gestiegen sind. Für die USA läuft es bei der Fußball-WM im eigenen Land bisher gut. Nach dem Auftaktsieg gegen Paraguay haben die Amerikaner auch Australien geschlagen. 2:0 war der Endstand. Damit sind die USA in ihrer Gruppe Tabellenführer. Später spielt noch die Türkei gegen Paraguay. Gerade läuft noch das Spiel Schottland-Marokko. Danach trifft Brasilien auf den klaren Außenseiter Haiti.
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1: Und da gibt es gute Nachrichten. Uns liegen derzeit keine Verkehrsstörungen und keine Blitzer vor.
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0: Es ist 1 Uhr und 24 Minuten. 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
1: Zum Start in diese Nacht ist es bei uns meist noch wolkig bis bedeckt. Bis zum Morgen lockert es stellenweise auf. Dazu bleibt es mild mit 15 bis 19 Grad. Tagsüber zeigt sich dann häufiger die Sonne. Am Abend können einzelne Schauer oder Gewitter aufziehen. Im Ostallgäu kann sich zum frühen Morgen örtlich Nebel bilden. Der Radio Schwaben 3-Tage-Trend. Morgen ist es erst freundlich, später heiß, mit 32 bis 35 Grad. Zum Abend hin sind erneut einzelne Schauer oder Gewitter möglich. Am Montag geht es ähnlich weiter. Erst Sonne, dann im Tagesverlauf mehr Wolken und vereinzelt Schauer. Am Dienstag bleibt das Sommerwetter bei uns insgesamt bestehen. Weiterhin warm bis heiß und nur örtlich unbeständig. Die aktuellen Wetterwerte. In Großaitingen 21 Grad. In Obergünzburg stark bewölkt bei 20 Grad. In Asbach-Bäumenheim 22 Grad.
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1: Aktuell sind uns keine Verkehrsbehinderungen und keine Blitzer bekannt. Weiterhin eine gute Fahrt.
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1: In der Nacht ist es bei uns meist wolkig bis bedeckt, dazu sehr mild mit Temperaturen bis zum frühen Morgen zwischen 16 und 20 Grad. Tagsüber setzt sich zwischen Nordschwaben und dem Allgäu verbreitet die Sonne durch. Nur vereinzelt ziehen am Abend wieder dichtere Wolken oder kurze Schauer auf. Der Radio Schwaben 3-Tage-Trend. Morgen ist es oft freundlich, später erneut heiß mit 32 bis 34 Grad und nur einzelnen Schauern am Abend. Am Montag geht es ähnlich weiter mit viel Sonne, im Tagesverlauf ein paar Wolken und stellenweise etwas Regen. Zum Wochenstart danach bleibt das Sommerwetter bei uns in Bayerisch-Schwaben überwiegend bestehen. In Kissing 22 Grad bei bedecktem Himmel, in Babenhausen 20 Grad und trocken, in Krumbach 22 Grad.
0: Es ist 1 Uhr und 58 Minuten. 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
2: Ich bin Florian Klaus. Wer Wohngeld bezieht, muss wegen der Sparpläne der Bundesregierung künftig mit Einbußen rechnen. In der Rheinischen Post hat Bundesbauministerin Huberts angekündigt, dass ein Drittel der bisherigen Wohngeldhaushalte ganz rausfallen wird. Ein Teil davon seien Menschen, die aufgrund ihres Einkommens bislang geradezu noch antragsberechtigt sind. Wohngeld können Menschen beantragen, deren Einkommen nicht ausreicht, um angemessenen Wohnraum zu bezahlen. Wie viel Geld soll die EU zur Verfügung haben? Die Kommission will, dass das Gemeinschaftsbudget der Union ab 2028 deutlich aufgestockt wird. Deutschland ist aber dagegen. Bundeskanzler Merz hat nach einem Gipfel in Brüssel gesagt:
3: Dieser Vorschlag, den wir jetzt von der Kommission und vom Rat haben, ist ein Vorschlag, der bei uns mindestens 15, eher 20 Milliarden Euro höhere Beiträge pro Jahr auslösen würde an den europäischen Haushalt. Und dass das angesichts unserer Haushaltslage im Augenblick nicht darstellbar ist, und zwar auf lange Zeit nicht darstellbar ist, ich glaube, das wird jedem klar, wenn er einfach nur mal die Zahlen hört.
2: Thema beim EU-Gipfel waren auch mögliche Verhandlungen mit Russland wegen des Ukraine-Kriegs. Alte Chemikalien in einer Apotheke haben in Memmingen dazu geführt, dass die Polizei einen Bereich der Innenstadt vorsichtshalber abgesperrt hat. Es war nämlich nicht klar, was für Chemikalien da genau gefunden worden sind. Darum wurden dann auch Spezialkräfte des Landeskriminalamts dazu gerufen. Am Nachmittag sind die Absperrungen aber wieder abgebaut worden. Die Behälter seien vernichtet worden, hieß es. Was drin war, hat die Polizei nicht gesagt. Die Fußball-WM hat für Gastgeber USA gut angefangen. Nach 2 Spielen stehen 2 Siege auf dem Konto. Die Amerikaner haben nach Paraguay nämlich auch Australien geschlagen. 2-0 stand es am Ende. Paraguay spielt später auch noch, und zwar gegen die Türkei. Erstmal ist nach dem Spiel Schottland-Marokko aber noch Brasilien gegen Haiti dran.
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1: Ruhiger und störungsfreier Verkehr im Sendegebiet. Geschwindigkeitsmessungen wurden uns keine gemeldet. Gute Fahrt mit Radio Schwaben. 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